0: Vermissten oder Toten sind, ist derzeit unklar. Aus dem Auswärtigen Amt hieß es, das gesamte Ausmaß der Sturzflut sei aktuell schwer abzuschätzen, die Lage sehr unübersichtlich.
1: Ein juristischer Streit über die Gefahren sozialer Medien für Kinder und Jugendliche in den USA ist beigelegt. Der Facebook- und Instagram-Mutterkonzern Meta zahlt umgerechnet gut 14 Milliarden Euro an mehrere Bundesstaaten. Wie die kalifornische Generalstaatsanwaltschaft mitteilte, soll das Geld gezielt in Programme zur Prävention und Behandlung von psychischen Problemen bei Jugendlichen fließen. Außerdem hat sich Meta zu weitreichenden Änderungen zum Schutz von Minderjährigen verpflichtet, etwa Zeitlimits und Nachtsperren. 29 US-Bundesstaaten hatten dem Meta-Konzern vorgeworfen, seine Online-Netzwerke so zu gestalten, dass sie Minderjährige abhängig machen. Rund 1,5 Wochen vor der Landtagswahl in Sachsen-Anhalt ist die AfD weiterhin die mit Abstand stärkste Kraft. Das zeigt eine aktuelle Umfrage von Infratest DIMAP. Aus Magdeburg Jochen Müller.
2: Die AfD konnte noch einmal einen Prozentpunkt zulegen und kommt jetzt auf 42%. Für eine Alleinregierung würde das allerdings nicht reichen. Die CDU mit ihrem Spitzenkandidaten, Ministerpräsident Sven Schulze, hat dagegen 2 Prozentpunkte verloren und käme nur noch auf 22%. Mit diesem Ergebnis sei er nicht zufrieden, sagt Sven Schulze. Für eine Regierungsbildung würde er neben SPD und Grünen auch die Unterstützung der Linkspartei benötigen. Das könnte für die Union zu einer inneren Zerreißprobe werden.
1: Zwei Beschäftigte am Frankfurter Flughafen sind an Malaria gestorben. Das Robert-Koch-Institut vermutet, dass sie sich durch eine Mücke infiziert haben, die im Frachtraum eines Flugzeuges nach Deutschland gelangt ist. Weitere 4 Mitarbeiter haben sich mit der sogenannten sehr seltenen Flughafen-Malaria angesteckt und sind in medizinischer Behandlung. Malaria ist nicht von Mensch zu Mensch übertragbar. Flughafenbeschäftigte sollen sich bei Symptomen sofort bei einem Arzt melden. Das waren die Nachrichten. Das Wetter in Deutschland: nur im Westen Schauer, 18 bis 10 Grad. Tagsüber teils heiter, im Westen Schauer, 22 Grad an der Ostsee bis 34 Grad am Oberrhein. Am Freitag unbeständig, im Südosten länger freundlich, das Ganze bei 20 bis 30 Grad. Es ist jetzt 2.03 Uhr.
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4: Mit Richard Wagner und der Ouvertüre zu seiner Oper Rienzi starten wir in diese Stunde. Andrés Orozco Estrada dirigiert das Sinfonieorchester des Hessischen Rundfunks.

Das HR-Sinfonieorchester unter Leitung von Andrés Orozco Estrada. 2017 im Kloster Eberbach. Mit der Ouvertüre zur Oper Rienzi von Richard Wagner. Als nächstes nun das Nonett Opus 38 von Louis Ferranc. Wir hören Stephanie Winker Flöte, Céline Moinet Oboe, Matthew Hunt Klarinette, Olivier Darbellay Horn, Diego Kenner Fagott, Erika Malisma Violine, Harjolf Schlichtig Viola, Peter Bruns Violoncello und Gunnars Upadnieks Kontrabass.

Das war das Nonette S-Dur, Opus 38 von Louise Farranc. In einem Live-Mitschnitt von 2017 aus dem Theater in Kempten. An der Flöte Stephanie Winker, an der Oboe Céline Moinet, an der Klarinette Matthew Hunt. Olivier Darbellay spielte das Horn, Diego Kenner Fagott, Erika Malisma Violine, Harjolf Schlichtig Viola, Peter Bruns Violoncello und Gunnars Upatnieks Kontrabass. ARD Nachtkonzert, 2.47 Uhr. Hier ist die Orchestersuite Hamburger Ebb und Flut von Georg Philipp Telemann. Das Orchester Le Concert des Nations unter Leitung von Jordi Savall.

Jordi Savall und Le Concert des Nations mit der Orchestersuite Hamburger Ebb und Flut von Georg Philipp Telemann. Felix Mendelssohn Bartholdy ist unser nächster Komponist. Wir haben seine Cellosonate Nummer 1 für Sie in einer Aufnahme mit Julian Arp Violoncello und Caspar Franz Klavier.

Julian Arp und Kaspar Franz im ARD-Nachtkonzert mit der Cellosonate Nummer 1 B-Dur Opus 45 von Felix Mendelssohn Bartholdy. Die 5 Etüde-Tableau von Sergei Rachmaninow, jetzt in einer Orchesterbearbeitung von Ottorino Respighi. Das BBC Philharmonic Manchester unter Leitung von Gian Andrea Noseda.

Das BBC Philharmonic Manchester, dirigiert von Gianandrea Noseda, mit den 5 Etüd-Tableaus von Sergei Rachmaninow. Es wird gleich 4 Uhr. Bis zu den Nachrichten hören wir noch den Danse Bohémienne von Claude Debussy, interpretiert von Paul Crossley.

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1: Um 4 Uhr mit Wolfgang Berger. Nepal und das angrenzende Tibet melden nach der verheerenden Flutwelle 160 Tote. Hunderte Menschen werden noch vermisst. Aus Hyderabad, Lena Bodewein.
2: Vor allem Touristen, die in der Himalaya-Region im Norden von Nepal unterwegs waren, werden vermisst. Auch 100 indische Pilger auf dem Weg zu einem als heilig verehrten Berg gehören dazu. Als die Flutwelle sich durch die Täler stürzte, wurden Menschen, Autos, Häuser mitgerissen, mindestens 19 Brücken weggespült und 13 Wasserkraftwerke zerstört. Die Ursache für die Sturzflut sehen Forschende in einem Gletscherabsturz. Eine riesige Eismasse sei hunderte Meter herabgestürzt und hätte dadurch eine Lawine aus Eis und Geröll in Gang gesetzt.
1: Meta hat die Social-Media-Konkurrenz aufgerufen, ebenfalls Beschränkungen für Jugendliche einzuführen. Der Konzern erklärte, auch Snapchat, TikTok und YouTube sollten zeit- und nächtliche Zugangssperren erlassen. Das hatte Meta laut Gerichtsunterlagen in einem Vergleich mit 29 US-Bundesstaaten zugesagt, die den Konzern wegen Suchtgefahren verklagt hatten. Außerdem ergab der Vergleich, dass die Instagram- und Facebook-Mutter umgerechnet mehr als 14 Milliarden Euro zahlt. Das Geld soll an psychosoziale Projekte gehen. Nach dem Bundeskabinett wollen nun die Spitzen von Union und SPD über die von der Regierung geplanten Reformen sprechen. Hauptthemen werden Rente und Pflege sein. Bundeskanzler Merz hat gerade noch mal betont, dass er die abschlagsfreie Rente nach 45 Beitragsjahren abschaffen will, trotz Widerstand auch aus den eigenen Reihen. BR-Recherchen haben eine Sicherheitslücke in deutschen Mobilfunknetzen aufgedeckt. Es genügte ein einzelner Anruf, um an genaue Geräteinformationen von Smartphones zu kommen. Aus München, Maximilian Zierer.
3: Nach Recherchen des Bayerischen Rundfunks betraf die Sicherheitslücke die Mobilfunknetze von Telekom, Vodafone und Telefonica O2. Im Hintergrund übermittelten die Netze oftmals sensible Informationen über das Smartphone des Angerufenen an den Anrufer, darunter die E-Mail-Kennnummer oder Angaben zu Betriebssystemversion und Handymodell. In einem Test konnten BR-Reporter so an Geräteinformationen des CDU-Bundestagsabgeordneten Roderich Kiesewetter gelangen, der im Auswärtigen Ausschuss sitzt. Kiesewetter sprach im BR-Interview von einem gravierenden Einfallstor für ausländische Nachrichtendienste.
1: Die 4 deutschen Clubs in der Fußball-Champions League erfahren am Abend, wer ihre Gegner sind. Im Fürstentum Monaco werden die Paarungen für Bayern München, Dortmund, Leipzig und Stuttgart ausgelost. Der erste Spieltag der Ligaphase beginnt dann Dienstag in einer Woche. Das waren die Nachrichten. Das Wetter in Deutschland tagsüber teils heiter, im Westen öfter Schauer und Gewitter, 22 Grad an der Ostsee bis 34 Grad am Oberrhein. Am Freitag unbeständig, im Südosten länger freundlich, bei 20 bis 30 Grad. Es ist 4.03 Uhr.
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4: François Duvienne, Leonardo Leo und Niccolò Paganini sind die drei Komponisten dieser Stunde. Von François Duvienne hören wir das Flötenkonzert Nummer 7 E-Moll. Giovanni Antonini dirigiert das Kammerorchester Basel, der Solist ist Emmanuel Pahut.

Emmanuel Pahü und das Kammerorchester Basel unter Leitung von Giovanni Antonini im Jahr 2017 im Kurhaus Bad Wörishofen. Mit dem Flötenkonzert Nummer 7 von François Devienne. Les Arts Florissants singen jetzt das Miserere für achtstimmigen Doppelchor von Leonardo Leo. Die Leitung hat Paul Agnew.

Das Miserere von Leonardo Leo mit Les Arts Florissants unter Leitung von Paul Agnew. 4.40 Uhr wurde es damit. In unserem ARD-Nachtkonzert jetzt die Sonata Varsavia von Niccolò Paganini in der Orchestrierung von Pietro Spada. Riccardo Muti dirigiert die Wiener Philharmoniker, an der Solovioline Gidon Krämer.

Gidon Kremer war der Solist in der Sonata Varsavia von Niccolò Paganini. Das war eine Orchestrierung von Pietro Spada. Die Wiener Philharmoniker spielten unter Leitung von Riccardo Muti. Bis zu den Nachrichten jetzt noch die Tarantella aus der Suite Italienne von Igor Strawinsky mit Viktoria Mulova und Katja Labeck.

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1: Um 5 Uhr mit Wolfgang Berger. Nepal und das angrenzende Tibet meldet nach der verheerenden Flutwelle 160 Tote. Hunderte Menschen werden noch vermisst. Aus Hyderabad, Lena Bodewein.
2: Vor allem Touristen, die in der Himalaya-Region im Norden von Nepal unterwegs waren, werden vermisst. Auch 100 indische Pilger auf dem Weg zu einem als heilig verehrten Berg gehören dazu. Als die Flutwelle sich durch die Täler stürzte, wurden Menschen, Autos, Häuser mitgerissen, mindestens 19 Brücken weggespült und 13 Wasserkraftwerke zerstört. Die Ursache für die Sturzflut sehen Forschende in einem Gletscherabsturz. Eine riesige Eismasse sei hunderte Meter herabgestürzt und hätte dadurch eine Lawine aus Eis und Geröll in Gang gesetzt.
1: Meta hat die Social-Media-Konkurrenz aufgerufen, ebenfalls Beschränkungen für Jugendliche einzuführen. Der Konzern erklärte, auch Snapchat, TikTok und YouTube sollten zeit- und nächtliche Zugangssperren erlassen. Das hatte Meta laut Gerichtsunterlagen in einem Vergleich mit 29 US-Bundesstaaten zugesagt, die den Konzern wegen Suchtgefahren verklagt hatten. Außerdem ergab der Vergleich, dass die Instagram- und Facebook-Mutter umgerechnet mehr als 14 Milliarden Euro zahlt. Das Geld soll an psychosoziale Projekte gehen. Nach dem Bundeskabinett wollen nun die Spitzen von Union und SPD über die von der Regierung geplanten Reformen sprechen. Hauptthemen werden Rente und Pflege sein. Bundeskanzler Merz hat gerade noch mal betont, dass er die abschlagsfreie Rente nach 45 Beitragsjahren abschaffen will. Trotz Widerstand auch aus den eigenen Reihen. BR-Recherchen haben eine Sicherheitslücke in deutschen Mobilfunknetzen aufgedeckt. Es genügte ein einzelner Anruf, um an genaue Geräteinformationen von Smartphones zu kommen. Aus München, Maximilian Zierer.
3: Nach Recherchen des Bayerischen Rundfunks betraf die Sicherheitslücke die Mobilfunknetze von Telekom, Vodafone und Telefonica O2. Im Hintergrund übermittelten die Netze oftmals sensible Informationen über das Smartphone des Angerufenen an den Anrufer, darunter die E-Mail-Kennnummer oder Angaben zu Betriebssystemversion und Handymodell. In einem Test konnten BR-Reporter so an Geräteinformationen des CDU-Bundestagsabgeordneten Roderich Kiesewetter gelangen, der im Auswärtigen Ausschuss sitzt. Kiesewetter sprach im BR-Interview von einem gravierenden Einfallstor für ausländische Nachrichtendienste.
1: Die vier deutschen Clubs in der Fußball-Champions League erfahren am Abend, wer ihre Gegner sind. Im Fürstentum Monaco werden die Paarungen für Bayern München, Dortmund, Leipzig und Stuttgart ausgelost. Der erste Spieltag der Ligaphase beginnt dann Dienstag in einer Woche. Das waren die Nachrichten. Das Wetter in Deutschland: tagsüber teils heiter, im Westen öfter Schauer und Gewitter, 22 Grad an der Ostsee bis 34 Grad am Oberrhein. Am Freitag unbeständig, im Südosten länger freundlich bei 20 bis 30 Grad. Jetzt ist es 5.03 Uhr.
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4: Wir wünschen einen schönen guten Morgen mit Felix Klieser und dem Württembergischen Kammerorchester Heilbronn.

Der erste Satz aus dem Hornkonzert Nummer 1 von Joseph Haydn. Felix Klieser war der Solist, Ruben Gazarian dirigierte das Württembergische Kammerorchester Heilbronn. Darauf folgt das Violinkonzert B-Dur, Triumphverzeichnis 370 von Antonio Vivaldi, mit Dmitri Sinkowski und dem Orchester Il Pomodoro.

Dmitri Sinkowski und das Orchester Il Pomodoro mit dem Violinkonzert Riumverzeichnis 370 von Antonio Vivaldi. Um 5.22 Uhr kommen wir zu Michael William Belf und seiner Oper The Bohemian Girl. Hier die Ouvertüre daraus mit dem National Symphony Orchestra of Ireland. Die Leitung hat Richard Bonning.

Die Ouvertüre aus der Oper The Bohemian Girl von Michael William Belf mit dem National Symphony Orchestra of Ireland unter Leitung von Richard Bonning. Jetzt Linda Leine und Daria Marcinina mit dem Rondo für Klavier zu vier Händen, Deutschverzeichnis 608 von Franz Schubert.

Franz Schubert im ARD-Nachtkonzert. Das war sein Rondo, D-Dur, Deutschverzeichnis 608. Vierendeck interpretiert von Linda Leine und Daria Marcinina. 5.41 Uhr, wir kommen zu Arcangelo Corelli und seinem Concerto Grosso, Opus 6 Nummer 2. Christopher Hawkwood dirigiert das St. Paul Chamber Orchestra.

Christopher Hawkwood und das St. Paul Chamber Orchestra mit dem Concerto Grosso F-Dur Opus 6 Nummer 2 von Arcangelo Corelli. Beschließen wollen wir dieses Nachtkonzert mit einem Satz aus dem Klarinettenkonzert Nummer 1 von Karl Maria von Weber. Die Solistin ist Sabine Meyer.

Der dritte Satz aus dem Klarinettenkonzert Nummer 1 in F-Moll von Karl Maria von Weber. Wir hörten Sabine Meyer und die Staatskapelle Dresden unter Leitung von Herbert Blomstedt. Und das war's schon fast im ARD-Nachtkonzert. Als kleine Zugabe noch der slawische Tanz, Opus 46 Nummer 7 von Antonín Dvořák. Es spielt das Budapest Festival Orchestra, die Leitung hat Ivan Fischer. Wir verabschieden uns und wünschen Ihnen noch einen schönen Donnerstag.

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1: Um 6 Uhr mit Anja Keep. Anderthalb Wochen vor der Landtagswahl in Sachsen-Anhalt sind die Spitzenkandidaten in einer Fernsehdebatte aufeinander getroffen. In der MDR-Wahlarena warf CDU-Ministerpräsident Sven Schulze der AfD am Abend vor, kein Konzept für die Zukunft zu haben. Sie mache falsche und unrealistische Versprechungen, er hingegen liefere. Schulze teilte mit, dass im Chemiewerk Piesteritz weitere 100 Millionen Euro durch den tschechischen Eigentümer investiert würden. AfD-Spitzenkandidat Ulrich Siegmund sagte, seine Partei habe einen klaren Plan für das Land. Sie werde die Migration neu steuern und wolle abgewanderte Deutsche zur Rückkehr bewegen. Nach der Sturzflut in der Grenzregion zwischen Nepal und China ist die Zahl der Toten auf mindestens 165 gestiegen. Nach Angaben der chinesischen Behörden werden rund 560 Menschen vermisst. Die nepalesische Polizei spricht ebenfalls von hunderten Vermissten, darunter viele Touristen. Vermutet wird, dass die Flutwelle von einer Gletscherlawine ausgelöst wurde. Videos zeigen, wie ganze Dörfer weggespült werden. Die Länder ziehen wegen der sogenannten Schienenmaut für den Personennahverkehr vor Gericht. Die saarländische Verkehrsministerin Petra Berg sagte der Rheinischen Post, die Klage gegen den Bund werde in den kommenden Tagen beim Verwaltungsgericht Köln eingereicht. Die Länder wehren sich gegen Mehrkosten in Höhe von insgesamt 400 Millionen Euro. Sie fordern vom Bund, dass dieser dafür aufkommt. Andernfalls müssten Zugverbindungen abbestellt werden. Der deutsche Buchmarkt wird zunehmend von KI-generierten Werken überschwemmt. Dabei handelt es sich um billig hergestellte Produkte, die zum Beispiel den Inhalt von Sachbüchern zusammenfassen und unter einem neuen Titel anbieten. Die Vorsitzende des Deutschen Schriftstellerverbandes Lena Falkenberg sagte dem MDR, es brauche eine Kennzeichnungspflicht für solche Produkte. Autoren müssten auch eine Vergütung erhalten, wenn ihre Werke zu Trainingszwecken einer KI genutzt würden. Ansonsten werde das Urheberrecht ausgehebelt. In Caen im Nordwesten Frankreichs ist am Abend ein Mann mit einem Auto in eine Menschenmenge gefahren. Nach Angaben der Behörden wurde mindestens ein Mensch getötet, 10 weitere seien verletzt worden. Ein 26-jähriger Tatverdächtiger sei festgenommen worden. Die Staatsanwaltschaft geht nicht von einem terroristischen Hintergrund aus. Das waren die Nachrichten. Das Wetter, zunächst die Temperaturen von 5 Uhr, auf dem Brocken fast wolkenlos 12 Grad, Chemnitz wolkenlos 16, Dresden wolkenlos 14, Eisenach bedeckt 14, Erfurt bedeckt und Nebel 13 Grad, Fichtelberg wolkig 11, Gera wolkig 13, Görlitz wolkenlos 12, Halle 11 Grad, wolkenlos in Leipzig und Magdeburg bei 14, Meiningen wolkig 14 Grad. Sonnenaufgang in Halle ist heute 6.16 Uhr, Sonnenuntergang 20.10 Uhr. Die Vorhersage. Heute nach Nebel viel Sonne, ein paar Wolkenfelder und trocken bei 26 bis 30 Grad. Morgen wechselnd bewölkt mit Schauern und Gewittern bei 23 bis 30 Grad, schwül und windig. Am Samstag Wolken, Sonne und nur vereinzelte Schauer, dabei Temperaturrückgang. MDR-Verkehrsdienst. Vorsicht auf der A9 Richtung Berlin. Zwischen Bad Lobenstein und Schleiz steht ein defekter Schwertransport auf der rechten Spur. Im Landkreis Gotha zwischen Warza und Buchleben schließen am Bahnübergang die Schranken nicht mehr. Und in Thiendorf auf der B98 Kamenzer Straße in Höhe Ortseingang Richtung Lausnitz gab es einen LKW-Unfall. Soweit der MDR-Verkehrsdienst. 6.04 Uhr.
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2: Und dazu begrüßt Sie ganz herzlich Annette Mautner. Schönen guten Morgen.

Eine Courante von Guillaume du Manoir hier bei MDR Klassik am Morgen. 6 Minuten nach 6 haben wir es an diesem Donnerstag, dem 27. August. Tja, was haben wir vor? Kaum ein Künstler wurde für seine Porträts so gefeiert wie Tizian. Kaiser, Fürsten, Adlige und reiche Auftraggeber saßen dem venezianischen Renaissance-Maler Modell. Und eine Farbe wurde außerdem nach ihm benannt. Tizian hat heute seinen 450. Todestag. Wir erinnern gleich im Blick in die Geschichte. In der Medienschau dann Kommentare heute zur Kabinettsklausur. Und kurz vor 7 der Blick in den Spielplan. Ein paar Veranstaltungshinweise für Sie. Schönen guten Morgen.

0: Aus der zweiten Symphonie von Joseph Leopold Eibler, beziehungsweise von Eibler, war das Menuetto Allegro der zweite Satz. Und wir haben es 6:11.
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0: Tja, dieser Künstler stand so sehr mit der Farbe im Bunde, dass man nach ihm sogar einen Farbton benannt hat. Das Tizianrot. Ein warmes Goldrot, das der bedeutendste Vertreter der venezianischen Malerei des 16. Jahrhunderts häufig für die Darstellung weiblicher Haare verwendete. Heute jährt sich Tizians 450. Todestag. Thomas Hartmann mit dem Blick in die Geschichte.
2: Die untere Gruppe ist der wahrste Glutausbruch der Begeisterung. Wie mächtig zieht es die Apostel, der Jungfrau nachzuschweben. Ihr rotes Gewand hebt sich ab von dem gewaltig wehenden, vorn geschürzten dunkelblauen Mantel. Ihr Haupt ist umwallt von ganz mächtigen Haaren. Sie atmet Seligkeit.
3: Es ist der Kunsthistoriker Jakob Burckhardt, der mit dieser Beschreibung seiner Begeisterung Ausdruck verleiht. Sie gilt Tizians Altargemälde Maria Himmelfahrt oder auch Assunta. Das vielleicht bedeutendste Kunstwerk des Malers ist in all seiner Farbigkeit, Lebendigkeit, ungewohnten und daher die Zeitgenossen bestürzenden Dramatik erstmals am 19. Mai 1518 zu sehen, in Venedig, in der Kirche Santa Maria Gloriosa dei Frari. Tizian, der als Tiziano Vecellio um 1490 in Pieve di Cadore zur Welt kommt, befindet sich schon als Teenager in Venedig, um Maler zu werden. Ihm geht es dabei, sagt er, nicht um den materiellen Aspekt, er möchte
2: etwelchen Ruhm gewinnen.
3: Zu den hiesigen Lehrmeistern gehört das malende Brüderpaar Gentile und Giovanni Bellini. Rasch entwickelt sich Tizian zum wichtigsten Vertreter venezianischer Malerei. Der Künstler weiß um seine Qualitäten, weiß, dass er seine Kunst beherrscht und dafür auch dank eines selbstbewussten, wie galanten Auftretens Interesse wecken kann. So bietet er etwa 1513 den Stadtvätern an, im Saal des Großen Rates zu malen.
2: In Anbetracht der Tatsache, dass ich heute unter die gezählt werde, die in der Malerei als Meister gelten, und dass ich, wiewohl vom Papst und anderen hohen Herren zu wiederholten Malen und mit Nachdruck aufgefordert wurde, in ihre Dienste zu treten.
3: Tizian beeindruckt die Zeitgenossen durch seinen Umgang mit Farbe und Licht, durch die innere Spannung und die kraftvolle, mitunter gewagte Sinnlichkeit seiner Figuren und Szenarien. Der Philosoph Antonio Persio weiß zu berichten:
2: Wenn dieser eine Figur zeichnen oder malen wollte und er dafür ein Modell ansah, dann ergriff dieser Augenblick derart sein Sehen und sein Geist versenkte sich derart in das Modell, dass er nichts anderes mehr wahrzunehmen und den Umstehenden geradezu entrückt zu sein schien.
3: Gesucht ist Tizian gleichwohl als Porträtist. Sein Ruf dringt bis an die namhaftesten Herrscherhäuser. Er malt Papst Paul III., Kaiser Karl V.
2: Diesem unbesiegbaren Kaiser gefiel Tizians Arbeitsweise so sehr, dass er seit seiner ersten Begegnung mit ihm von keinem anderen Maler mehr porträtiert werden wollte.
3: Teilt Giorgio Vasari mit, der als Begründer der modernen Kunstgeschichte gilt und im 16. Jahrhundert lebt. Tizian stirbt im August 1576. Er hinterlässt in der venezianischen Malerei ein Vakuum, ihre Bedeutung schwindet. Denn eines gelingt Tizian nicht, einen Maler auszubilden, der sein künstlerisches Erbe antreten kann.
0: Heute ist der 450. Todestag von Tizian. Thomas Hartmann erinnerte. 6:16 Uhr. Schönen guten Morgen.

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1: In Leipzig ist er geboren worden und hier hat er auch Musik studiert, hatte auch Kompositionsunterricht beim Thomaskantor Christian Theo Weinling. Unter dessen Anleitung Richard Wagner, um den geht's, nach zahlreichen, sagen wir mal, noch dilettantischen Versuchen, die ersten professionellen Kompositionen entstanden. Zu ihnen gehört die Klaviersonate in B-Dur, die er Weinling widmete und die ein Jahr später bei Breitkopf und Härtel auch erschien. Auch vom Erfolg der ersten Aufführung seiner Konzertouvertüre in D-Moll und die Musik zu König Enzo angespornt, hat Wagner weitere Werke komponiert, unter anderem die C-Dur-Symphonie, die noch im selben Jahr im Prager Konservatorium uraufgeführt wurde. Aus der hören wir jetzt hier den dritten Satz, gespielt mit der kursächsischen oder von der kursächsischen Philharmonie.

Allegro assai, das war der dritte Satz aus der C-Dur-Symphonie von Richard Wagner, Werkverzeichnis 29 und gespielt hier von der Kursächsischen Philharmonie Bad Elster. Und ich habe mal nachgeschaut, die können Sie heute 19.30 Uhr in der Kunstwandelhalle in Bad Elster live erleben. Und zwar mit Polkas natürlich, aus der Strauß-Dynastie. Und dies auch noch auf Richard Wagner. Kommen wir nach 9 hier bei MDR Klassik noch ausführlich zu sprechen. Gestern sind ja mit einer Aufführung seiner Oper Rienzi die Bayreuther Festspiele zu Ende gegangen. Wir ziehen Bilanz mit Bettina Volksdorf, die war gestern auch dabei. 5 Minuten vor 7:30.

0: Kammermusik von Ludwig van Beethoven, das war das Klaviertrio Hannover mit dem dritten Satz aus dem D-Dur-Quartett, wie gesagt, von Ludwig van Beethoven, 6:30 Uhr, 6:30.
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0: Ja, in Eisenach und Erfurt tummeln sich ein paar Wölkchen, auch Nebel wuselt da so ein Stück noch durchs Land, ansonsten fast überall wolkenlos. Chemnitz meldet 16 Grad, Dresden 15, Eisenach 14, Erfurt 13 Grad, genau wie Leipzig, Halle nur 11 Grad und Magdeburg und Meiningen sind mit 14 Grad dabei. Heute nach Nebel viel Sonne, ein paar Wolkenfelder und 26 bis 30 Grad. Gegen 10 nach 8 geht die Sonne dann schon unter. Morgen nochmal 23 bis 30 Grad, aber dazu wechselnd bewölkt mit Schauern und Gewittern. Schwül und windig wird's. Und am Samstag Wolken, Sonne, noch einzelne Schauer und die Werte gehen zurück. Der MDR Verkehrsdienst meldet Vorsicht auf der A9 Richtung Berlin. Zwischen Bad Lobenstein und Schleiz steht ein defekter Schwertransport auf der rechten Spur. Im Landkreis Gotha zwischen Warza und Buchleben schließen die am Bahnschranken nicht mehr, am Bahnübergang natürlich. Und in Thiendorf auf der B98 Kamenzer Straße in Höhe Ortseingang Richtung Lausnitz, da gab es einen LKW-Unfall. Also Vorsicht, kommen Sie gut ans Ziel.
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Die Capella Istropolitana Bratislava mit einem Stückchen aus Händels Concerto Grosso in H-Moll. Das war aus dem Opus 6, Nummer 12, das Allegro, der zweite Satz. 6:55.

0: Jazz Legato von Leroy Anderson hier bei MDR Klassik am Donnerstagmorgen, 20 Minuten vor 7.
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0: Der Urlaub für Kanzler Merz und seine Ministerkollegen ist vorbei. Im politischen Berlin ist die Maschine wieder angelaufen. Das Bundeskabinett hat sich gleich mal für 2 Tage zu einer Klausur zurückgezogen, um über die kommenden Vorhaben zu sprechen. Rente, Gesundheit, die Stimmung im Land. Es ging um das große Ganze, wie die Kommentatoren die Ergebnisse bewerten. Das hören Sie jetzt in der Medienschau.
2: Auf stern.de ist zu lesen: Die wichtigste Botschaft der Kabinettsklausur steht in keinem Beschluss. Sie wurde nicht schriftlich festgehalten. Sie wird niemals als Gesetzentwurf das Parlament erreichen. Die eigentliche Botschaft der Regierung von Friedrich Merz nach 2 Tagen in Neu-Hardenberg lautet: Wir sind bester Laune und voller Optimismus. Schlechte Stimmung ist in Deutschland ab sofort verboten. Vom Kanzler persönlich. Der Kommentar bei NTV nimmt den Faden auf. Beschlossen wurde in Neu-Hardenberg nichts. Vielleicht ist das eine Lehre aus der letzten Koalitionsklausur, damals noch in der Villa Borsig. Damals präsentierte die Koalition neben dem Tankrabatt auch die 1.000 € Entlastungsprämie, die Unternehmen ihren Angestellten zahlen sollten. Was der Staat als Arbeitgeber aber dann nicht einmal selbst machen wollte. Die Prämie scheiterte im Bundesrat. Es war eine Klatsche für die Regierung Merz. Die Nürnberger Nachrichten schreiben: Es mag seltsam klingen, aber ein Vorteil für die wichtigsten Protagonisten Merz, Klingbeil und Baas könnte sein, dass sie inzwischen nur noch wenig zu verlieren haben. Ihr Ansehen in der Öffentlichkeit und in den eigenen Parteien befindet sich auf einem Tiefpunkt. Das kann befreiend sein, siehe Gerhard Schröder, der in seiner Endphase als Kanzler keinerlei Rücksichten mehr nahm, auch nicht auf seine eigene Wiederwahl. Für die Leipziger Volkszeitung verlief das Treffen in Neu-Hardenberg enttäuschend. Die rechtsextreme AfD in Sachsen-Anhalt wird gemessen an den Vorhersagen der Meinungsforschungsinstitute die Landtagswahl am 6. September klar gewinnen. Auch in Mecklenburg-Vorpommern, wo 2 Wochen später gewählt wird, ist sie extrem stark. Das hat Sprengpotenzial für die Koalition im Bund. Merz steht eher ein Schicksalsherbst als ein Herbst der Reformen bevor. Dieses 2-tägige Kabinettstreffen dann nicht für Taten, sondern nur für Worte zu nutzen, ist eine vergebene Chance. Abschließend der Kommentar der Frankfurter Allgemeinen Zeitung. Wie tragfähig die im Sonnenschein vor der Schlosskulisse beschworene Verbundenheit wirklich ist, wird sich zeigen, wenn nach den Wahlen im Osten die politischen Herbststürme beginnen. So zauberhaft wie die 2 Tage in Neu-Hardenberg waren, werden die nächsten Wochen und Monate für Merz, seine Partei und seine Koalition nicht werden.
0: Kommentare waren das zur Kabinettsklausur bei uns hier in der Medienschau, gleich 6:45. Und wir machen weiter mit Musik von Oscar Mericanto, einem Walzer.

0: Leslie Howard mit einem kleinen Stück von Franz Liszt, 7:11.
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0: Eine musikalische Reise durch Anhalt entlang der Selke, mitten ins Herz der Geschichte. In der Petruskapelle in Alexisbad im Harz geht es heute Abend auf eine musikalische Reise durch die Geschichte Anhalts. Entlang der Selke führt das Programm zu Orten, Persönlichkeiten und Geschichten mit Liedern regionaler Dichter und Komponisten. Dazu kommt die besondere Atmosphäre der Petruskapelle, mitten in der Natur gelegen, mit historischem Charme und im Notfall auch beheizt. Beginn ist 19 Uhr in der Petruskapelle in Alexisbad. Der Eintritt ist frei, um Spenden wird gebeten. Die Geigerin Aljona Bajewa ist heute Abend zu Gast beim MDR Musiksommer in Köthen. Gemeinsam mit den Streichern des MDR Symphonieorchesters spielt sie gleich zwei Schwergewichte der barocken Violinliteratur. Vivaldis Jahreszeiten und Telemanns Concerto in A-Dur. Ergänzt wird das Konzert durch Mozarts zauberhaftes Divertimento, Köchelverzeichnis 136, das er im Alter von 16 Jahren für seinen neuen Salzburger Dienstherrn schrieb, den Erzbischof Colloredo. Aljona Bajewa, übrigens zum ersten Mal Gast beim MDR Musiksommer, leitet heute Abend das Konzert mit den Streichern des MDR Symphonieorchesters. Beginn ist 19.30 Uhr im Bachsaal in Köthen. Tickets gibt's online unter mdr/musiksommer. Ja, und Jörg Schieke hat noch einen Tipp für Weimar.
2: Die Fledermaus von Johann Strauss. Ist das nur eine leichte Operette aus der Operettenfabrik Strauss? Oder doch auch ein Stück mit Zwischentönen und Auskünften zur Zeit des späten 19. Jahrhunderts. Das Lyrik-Opera-Studio Weimar präsentiert die Fledermaus, jedenfalls unter diesem Banner. Diese Operette ist das absolut gültige Meisterwerk zum Thema Spaßgesellschaft. Junge Opernsänger aus den USA, Australien, Europa und Asien stellen sich vor in einer szenischen Aufführung, in deutscher Sprache. Das Ganze ist Teil des Sommerkurses in Weimar für Gesangsstudenten aus aller Welt. Und das von ihnen einstudierte Stück bietet tatsächlich mehr als nur Heiterkeit und leichte Muse. Wie vor einigen Jahren schon der Dirigent Manfred Honeck bei MDR Kultur erklärte.
3: Also da ist zum Beispiel eine Figur, die ja musikalisch ja nicht bearbeitet worden ist, die Figur des Frosch. Diese österreichischen Beamten der damaligen Zeit werden in der Fledermaus ziemlich aufs Korn genommen. Das auch das Problem des Alkohols beispielsweise, da ist er permanent besoffen, der Frosch. Und auch dieses morbide Gebilde, man spürt das schon ein bisschen heraus in der Fledermaus.
2: Die Fledermaus heute noch einmal um 19 Uhr im Jugend- und Kulturzentrum Monami in Weimar.
0: Soweit auch die Empfehlung von Jörg Schieke. 7:08.
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Accorte Musicae mit einem Stück eines anonymen Komponisten. Accorte Musicae, schweizerisches Vokal- und Instrumentalensemble, das sich der Wiederentdeckung und Aufführung von wenig bekannten europäischen Komponisten sozusagen widmet, des 17. und 18. Jahrhunderts, insbesondere aus Portugal und Spanien. Tja, und wir gehen zurück und hören noch Musik von Franz Danzi bis zu den Nachrichten in 5 Minuten. Das Potpourri Nummer 1, Eduard Brunner spielt hier zusammen mit dem Münchner Kammerorchester.

0: Der Haselgrund bei Oberhof. Ein Hase hoppelt über eine Lichtung. Er schnuppert an einem Löwenzahn. Doch ein Rascheln lässt ihn erstarren. Aus dem Dickicht tritt eine finstere Gestalt. Der böse Jäger.
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3: Um 7 Uhr mit Anja Keeb. Anderthalb Wochen vor der Landtagswahl in Sachsen-Anhalt sind die Spitzenkandidaten in einer Fernsehdebatte aufeinander getroffen. In der MDR-Wahlarena warf CDU-Ministerpräsident Sven Schulze der AfD am Abend vor, kein Konzept für die Zukunft zu haben. Sie mache falsche und unrealistische Versprechungen, er hingegen liefere. AfD-Spitzenkandidat Ulrich Siegmund sagte, seine Partei habe einen klaren Plan für das Land. Sie werde die Migration neu steuern und wolle abgewanderte Deutsche zur Rückkehr bewegen. Nach der Sturzflut in der Grenzregion zwischen Nepal und China ist die Zahl der Toten auf mindestens 165 gestiegen. Nach neuen Angaben der Behörden werden allein in Nepal noch mehr als 820 Menschen vermisst, in China rund 500. Darunter sind auch viele Touristen aus dem Ausland. Tracking-Agenturen zufolge auch mindestens 8 Deutsche. Vermutet wird, dass die Flutwelle von einer Gletscherlawine ausgelöst wurde. Sachsens Ministerpräsident Michael Kretschmer sieht für das VW-Werk in Zwickau auch nach 2030 eine Zukunft. Kretschmer sagte am Morgen MDR aktuell, Zwickau sei das produktivste Werk in der VW-Familie in Deutschland. Die Kollegen dort seien hochqualifiziert, alle Zusagen für Kostensenkungen seien bisher von der Gewerkschaft eingehalten worden. VW-Chef Oliver Blume hatte gestern bei seinem Besuch in Zwickau keine konkreten Zusagen zum Erhalt des Standortes gemacht. Er sagte, die Arbeitskosten seien in Sachsen mehr als doppelt so hoch wie in anderen europäischen Standorten. Der deutsche Buchmarkt wird zunehmend von KI-generierten Werken überschwemmt. Dabei handelt es sich um billig hergestellte Produkte, die zum Beispiel den Inhalt von Sachbüchern zusammenfassen und unter einem neuen Titel anbieten. Die Vorsitzende des Deutschen Schriftstellerverbandes Lena Falkenberg sagte dem MDR, es brauche eine Kennzeichnungspflicht für solche Produkte. Autoren müssten auch eine Vergütung erhalten, wenn ihre Werke zu Trainingszwecken einer KI genutzt würden. In Caen im Nordwesten Frankreichs ist am Abend ein Mann mit einem Auto in eine Menschenmenge gefahren. Nach Angaben der Behörden wurde mindestens ein Mensch getötet, 10 weitere seien verletzt worden. Ein Tatverdächtiger sei festgenommen worden. Die Staatsanwaltschaft geht nicht von einem terroristischen Hintergrund aus. Das waren die Nachrichten. Das Wetter, zunächst die Temperaturen von 6 Uhr, auf dem Brocken leicht bewölkt, 12 Grad, Chemnitz fast wolkenlos 16, Dresden wolkenlos 15, Eisenach bedeckt und Nebel 14, Erfurt bedeckt und Nebel 13 Grad, Fichtelberg wolkig 12, Gera bedeckt und Nebel 12 Grad. Es ist wolkenlos in Görlitz bei 13, Halle 11, Leipzig 13 und Magdeburg 14 Grad, Meiningen wolkig 14 Grad. Heute nach Nebel viel Sonne, ein paar Wolkenfelder, trocken bei 26 bis 30 Grad. Morgen wechselnd bewölkt mit Schauern und Gewittern, 23 bis 30 Grad, dabei schwül und windig. Am Samstag Wolken, Sonne, nur noch einzelne Schauer, dabei Temperaturrückgang. MDR Verkehrsdienst. A2 Richtung Berlin zwischen Allerengersleben und Eilsleben stockend wegen Bauarbeiten. Vorsicht auf der A9 Richtung Berlin zwischen Bad Lobenstein und Schleiz steht ein defekter Schwertransport auf der rechten Spur. Vorsicht auf der A14 Richtung Dresden zwischen Kreuz Magdeburg und Magdeburg-Stadtfeld läuft ein Hund auf der Fahrbahn. Im Landkreis Gotha zwischen Warzer und Buchleben schließen am Bahnübergang die Schranken nicht mehr. In Thiendorf auf der B98 Kamenzer Straße, in Höhe Ortseingang Richtung Lausnitz, ein Lkw-Unfall. Vorsicht im Landkreis Nordhausen im Bereich der Ortsdurchfahrt Auleben laufen mehrere Pferde auf der Fahrbahn. Soweit der MDR-Verkehrsdienst, 7.04 Uhr.
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4: Und im Studio ist für Sie Annette Mautner. Schönen guten Morgen wünsche ich.

Ein Stückchen war das aus der Sinfonie Nummer 36 von Michael Haydn, Allegro con fuoco, der erste Satz, eine Aufnahme mit der Bournemouth Sinfonietta unter Harold Faberman. 7:07, wir haben den 27. August, der Donnerstagmorgen hier bei MDR Klassik. Tja, man merkt, der Sommer schwächelt manchmal schon ein wenig. Morgens und abends wird es schon mal empfindlich frisch, aber der MDR Musiksommer ist noch in vollem Gange. Jetzt am Wochenende ist bei 2 Konzerten in Hoyerswerda und Meiningen auch der Kinderchor dabei. Geprobt hatte für diese Konzerte im Sommerprobenlager in Thüringen. Einblicke nach 7:30 hier bei uns. Zuerst erinnern wir an Eric Coates. Spielen wir hier bei MDR Klassik in schöner Regelmäßigkeit. Ansonsten muss man konstatieren, ist er außerhalb von Großbritannien wenig bekannt. Wir wollen seinen 140. Geburtstag heute ein bisschen feiern und das tun wir in 2 Minuten. Schön, dass Sie dabei sind.

Anne Dijk war das, aus den sogenannten Golovin-Musiken von Johann Helmich Roman. Ja, und die Geschichte dahinter: 1728 wurde der spätere königlich-schwedische Kapellmeister Roman vom russischen Botschafter in Stockholm, Graf Golovin, kontaktiert. Der organisierte eine Feier anlässlich der gerade erst stattgefundenen Intronisation von Zar Peter II. Er wollte das Fest natürlich mit Musik schmücken. Und Roman, der 6 Jahre in London verbracht hatte und dort auch Händel kennengelernt hat, der war dabei für Golovin die erste Wahl. Das Resultat waren die Golovin-Musiken. Eine Partitur mit 45 Sätzen in unterschiedlicher Länge. Und jetzt geht's aber zu einem anderen Mann. Zwar vor 140 Jahren wurde der geboren. Die Melodien hat fast jeder Brite im Ohr. Der Name allerdings ist außerhalb der Insel viel zu selten genannt. Eric Coates. Er war der unbestrittene König der britischen Light Music, also jener gehobenen Unterhaltungsmusik, die eleganten Orchesterklang mit mitreißendem Schwung verbindet. Legendär wurde seine London Suite, die jahrzehntelang das Gesicht des BBC-Radios prägte. Doch Coates war weit mehr als ein reiner Unterhalter. Er war ein Meister der Instrumentation und ein gefeierter Bratschist. Anlässlich seines 140. Geburtstags heute zeichnet Karl Löffler das Porträt eines Komponisten, der die Leichtigkeit zur höchsten Kunstform erhob.

0: Coates wurde 1886 geboren. Begonnen hat er seine Karriere als Orchestermusiker, als Bratschist, der nebenbei komponierte. Seine Eltern waren zwar beide selber Hobbymusiker, hatten sich aber für ihren Sohn etwas anderes erhofft.
1: Sie wussten, dass Musiker ein unsicherer Beruf war. Vor dem Ersten Weltkrieg hatte man meistens kein stabiles Einkommen, keine feste Position, fast überall in Europa. Und in England gab es nur eine Handvoll zahlender Orchester. Außerdem hatten Musiker den Ruf, wild und ungezügelt zu sein. Und die Coates waren eine respektable Familie.
0: Als Coates im Jahr 1919 seine Orchesterstelle gekündigt wurde, weil er, wie Richard Bradby vermutet, zu oft bei den Proben gefehlt hatte, stellte er die Bratsche in die Ecke. Für immer. Von nun an war er nur noch Komponist und nicht nur dem symphonischen Sound verpflichtet.
1: Er sah die Trends wie Jazz und Tanzmusik und hat nicht dagegen angekämpft. In den 1920ern hört man also Jazz-Elemente in seiner Musik. Foxtrott und Charleston haben seine Rhythmen beeinflusst, neben den Walzern und Romanzen, die er vor dem Krieg geschrieben hat. In den 30ern fing er an, Saxophone und Tanzbandinstrumente einzusetzen. In der Four Century Suite verwendet er dann eine richtige Jazzposaune und Perkussion. Auch weil er klassische Musiker nicht dazu bringen konnte, richtig im Swing zu spielen.

0: Er war ein Komponist der edwardischen Ära.
1: Also der ersten Jahre des 20. Jahrhunderts, der Zeit von Elgar, Holst und Delius.
0: Der sich erfolgreich zu einem Komponisten der Jazz-Ära und später der Film-Ära gewandelt hat.
1: Gerade im Fernsehen war Coates so präsent wie kaum ein anderer Komponist seiner Zeit. 1933 setzte die BBC-Sendung In Town Tonight zum ersten Mal sein Stück Knightsbridge als Titelmusik ein.

0: Die Musik schlug ein wie eine Bombe. Am nächsten Tag flatterten der BBC tausende Briefe ins Haus, alle mit derselben Frage: Wer ist dieser Komponist?
1: Das war der Wendepunkt. Mit Knightsbridge wurde er mit einem Schlag zu einer Art Popstar. Die einprägsame Melodie war überall. Sie lief bis 1960 täglich in jedem Haus. Und praktisch über Nacht war er berühmt. Er wurde auf der Straße um Autogramme gebeten und gab Interviews für Zeitungen.
0: Eric Coates verschwand, wie er selbst sagte, mit einem Schlag aus dem Feuilleton und fand in den Nachrichten und der Boulevardpresse ein neues Zuhause. Und nicht nur seine Musik stand im Rampenlicht, plötzlich gab es auch großes Interesse an seinem Privatleben. Und das, obwohl Coates alles andere als eine schillernde Künstlerpersönlichkeit war, sagt Richard Bradby.
1: Er hat sich jeden Tag hingesetzt und gewissenhaft seine Musik geschrieben. Mit der romantischen Vorstellung des inspirierten Genies hatte er nichts zu tun. Ich glaube, das hat die Menschen überrascht. Coates selbst hat immer gesagt, er wäre ein ganz gewöhnlicher Mensch, nur eben einer mit viel Gespür für Melodien.
0: Auf der Welle dieses Ruhms konnte Eric Coates durch die 30er und 40er Jahre des 20. Jahrhunderts reiten und mit seiner Familie ein komfortables Leben führen, in einer Wohnung mitten in London. Irgendwann ließ das Interesse der Öffentlichkeit an Light Music langsam nach. Die populäre Musik der Stunde war nicht mehr leichte Klassik, sondern Pop. Komponisten der Light Music wandten sich der Filmmusik zu, Orchester spielten fast nur noch sogenanntes ernstes Repertoire, ebenso wie die BBC. So ist Coates in den letzten Jahren seines Lebens zu einem Opfer des Zeitgeschmacks geworden.
1: Er war jemand, dessen Musik fest in seiner Zeit verwurzelt war und doch, wie alle großen Komponisten, etwas Zeitloses an sich hatte. Seine Melodien klingen heute noch genauso frisch wie damals. Und bei alledem ist er im Grunde, soweit man das beurteilen kann, immer ein sehr glücklicher Mensch gewesen.
2: Kai Löffler war das mit einem Porträt von Eric Coates, der heute vor 140 Jahren geboren wurde. Und da gibt es jetzt natürlich noch einen Marsch von ihm.

Calling All Walkers, so hat Eric Coates diesen Marsch benannt. 20 Minuten nach 7 haben wir es und das ist Anna Curare mit dem Intermezzo in C-Dur von Johannes Brahms.

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1: Und das Aktuelle kommt heute Morgen von Thomas Spindler.
2: Schon seit Beginn der Woche fiebern die Anleger der Bilanz des US-Chip-Konzerns Nvidia entgegen. Gestern, nach US-Börsenschluss, war es soweit. Nvidia steigerte Umsatz und Nettogewinn im zweiten Quartal auf mehr als das Doppelte. Unter dem Strich verdiente der Technologiekonzern 60 Milliarden Dollar. Und das bei einem Umsatz von knapp 100 Milliarden. Das ist mehr, als Marktbeobachter erwartet hatten. Warum legen die Anleger so viel Wert auf die Quartalszahlen eines einzigen Unternehmens? Nvidia gilt mit seinen Produkten für Rechenzentren als ein wichtiger Motor des KI-Booms. Für die Finanzmärkte ist die Bilanz deshalb ein Gradmesser für den Zustand der gesamten Branche. Nach US-Börsenschluss legte der Aktienkurs zu. Mit einem Börsenwert von mehr als 5 Billionen Dollar ist Nvidia aktuell das wertvollste Unternehmen der Welt. Die Reaktionen im asiatischen Handel fallen aber gemischt aus. Der südkoreanische Leitindex Kospi legt um rund 1,5% zu. Im Kospi sind eine ganze Reihe von Halbleiterkonzernen gelistet. Der Index hängt deshalb besonders am Erfolg oder Misserfolg des KI-Sektors. Der japanische Nikkei-Index fällt dagegen leicht zurück. An der Frankfurter Börse werden die Anleger die Nvidia-Bilanz wohl freundlich aufnehmen. Der DAX dürfte mit einem Plus in den Handel starten.
1: Thomas Spindler war das aus dem Frankfurter Börsenstudio, 7 Minuten vor 7:30 Uhr.

Das ist auch hübsch. Itzhak Perlman mit einem Schülerkonzert. Und zwar war das die Nummer 2 aus dem Opus 13 von Friedrich Seitz, daraus der dritte Satz. Ja, Friedrich Seitz in Güntersleben, in Thüringen geboren, 1848. Sind später nach Magdeburg gezogen und Konzertmeister des Stadttheater und Konzertorchesters geworden. Er gilt als Gründer der ersten Musikschule in Magdeburg. Und da sind von seinen Kompositionen natürlich die kleine Violinschule und die Schülerkonzerte zu nennen. Berühmteste Geigenschülerin von ihm war übrigens die Filmdiva Marlene Dietrich. 3 Minuten noch bis 7:30, dann schauen wir auf Wetter und Verkehr. Und bis dahin der erste Satz hier aus dem 6. Klavierkonzert von Wolfgang Amadeus Mozart.

0: Matthias Kirschner-Reit war das mit dem ersten Satz aus dem 6. Klavierkonzert von Wolfgang Amadeus Mozart. 7.30 Uhr haben wir es, 7:30.
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0: Da schauen wir erstmal auf die Werte. Chemnitz meldet 16 Grad, Dresden und Eisenach 14. Erfurt und Leipzig liegen bei 13 Grad, Halle bei nur 11 Grad, Magdeburg 14 und Meiningen 16 Grad. Heute nach Nebel viel Sonne, ein paar Wolkenfelder und 26 bis 30 Grad. Die Sonne geht dann schon 10 nach 8 unter. Morgen gibt es noch mal bis zu 30 Grad, aber dazu ist es dann wechselnd bewölkt mit Schauern und Gewittern. Schwül und windig soll es werden. Und am Samstag kühler. Wolken und Sonne, einzelne Schauer. Und der MDR-Verkehrsdienst hat auch was zu melden. A2 Richtung Berlin, zwischen Allerengersleben und Alsleben stockender Verkehr wegen Bauarbeiten. Vorsicht auf der A9 Richtung Berlin zwischen Bad Lobenstein und Schleiz steht ein defekter Schwertransport auf der rechten Spur. Vorsicht auf der A72 Richtung Hof zwischen Treuen und Plauen Ost liegt Wellblech auf der Straße. Die B98 Zeithain-Lausnitz ist zwischen der A13 und dem Ortseingang Thiendorf in beiden Richtungen nach LKW-Unfall gesperrt. Im Landkreis Gotha zwischen Warza und Bufleben schließen am Bahnübergang die Schranken nicht mehr. Und Vorsicht im Landkreis Nordhausen, im Bereich der Ortsdurchfahrt Auleben laufen mehrere Pferde auf der Straße. Also Vorsicht ist geboten. Kommen Sie gut ans Ziel. 7.31 Uhr.
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0: ein Lied ohne Worte von Felix Mendelssohn Bartholdy, 8:08. Die Mädchen und Jungen des MDR Kinderchors müssen nicht nur wieder zur Schule gehen, sie haben auch kurz nach den Sommerferien gleich zwei große Konzertauftritte. Im MDR Musiksommer sind sie beteiligt an der Aufführung von Ralph Vaughan Williams Folk Songs of the Four Seasons. Und zwar am Samstag jetzt in Hoyerswerda und am Sonntag in Meiningen. Der MDR Kinderchor konzertiert dabei gemeinsam mit Damen aus dem MDR Rundfunkchor und dem MDR Sinfonieorchester unter der Leitung von Michael Francis. So ein großes chorsinfonisches Werk muss natürlich gründlich geprobt werden. Und dazu gab es für den MDR Kinderchor im August ein Sommerprobenlager in Thüringen. Klaus Fischer war für uns dabei.
1: Ein trutziger Bau aus der Zeit der Renaissance, die Wasserburg in Heldrungen. Draußen vor der Tür des Probensaals hört man fast nichts vom MDR Kinderchor, so dick sind die Mauern. Aber innen ist der Raum erfüllt von den Stimmen der jungen Sängerinnen und Sänger mit ihrem Leiter Alexander Schmidt. Er wirkt freundlich und locker, hin und wieder gibt er Anweisungen, die aber eher wie Ermunterungen wirken.
2: Kann ich noch ein bisschen mehr Schlüsselwörter? Das ist ganz gut. 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
1: Die Folk Songs of the Four Seasons von Ralph Vaughan Williams. Nach einer Woche Proben klingen sie schon ziemlich locker und frisch. Für den Chor, betont Alexander Schmidt, sind sie eine große Herausforderung.
2: Weil das Stück ist fast eine Dreiviertelstunde reine Chormusik. Die ganze Zeit stehen die Kinder und Jugendlichen auf der Bühne und sind am Singen. Es ist sehr, sehr viel Text, sehr unterschiedliche Stücke, unterschiedliche Facetten von Musik. Alles mit englischen Texten. Also man musste alles erstmal neu entdecken.
3: Ich bin Renata, ich bin 18 Jahre alt. Ich bin in Leipzig aufgewachsen und ich bin in den Kinderchor gegangen mit 7 Jahren, glaube ich, weil mir Singen immer Spaß gemacht hat und meine Eltern eine Beschäftigung für mich gesucht haben.
4: Ich bin Josef, ich bin in Kinderchor mit 7 gekommen, weil mir generell schon davor Singen sehr viel Spaß gemacht und ich auch eine Beschäftigung wollte und mein Bruder schon davor hingegangen ist und ich wollte halt das auch ausprobieren.
1: Mittlerweile ist Josef 14, also seit 7 Jahren dabei. Mit den anderen Chormitgliedern hat er im Probenlager ein straffes Tagesprogramm zu absolvieren. Renata schildert es.
3: Wir stehen auf, 7.30 Uhr ist Wecken. Dann ist Frühstück bis um 9, dann 3 Stunden Proben, dann Mittagspause, dann nochmal 3 Stunden Proben bis 18 Uhr. Und dann ist Abendessen und dann gibt es nochmal die Abendprobe, aber die ist ein bisschen kürzer.
4: Also für mich ist es schon sehr anstrengend,
1: sagt Josef.
4: Also schon von 7 Uhr bis dann 20 Uhr halt zu proben, ist halt sehr viel Arbeit.
1: Trotz dieses straffen Zeitplans hatten die Kinder und Jugendlichen mit ihren Betreuerinnen und Betreuern auch Freizeit auf dem Gelände der Heldrunger Wasserburg.
3: Es ist sehr idyllisch auch. Man kann ja auch Boot fahren im Burggraben. Das macht Spaß. Ein bisschen Ruhe genießen.
4: Man kann hier ja Boot fahren. Das macht halt viel Spaß. Und generell gibt es hier viel Platz und die Zimmer sind eigentlich recht okay.
2: Das ist eine ganz tolle Location,
1: meint Chorleiter Alexander Schmidt.
2: Weil man hat dieses historische Gemäuer, was auch einfach schön aussieht und eine tolle Stimmung macht. Es gibt eine Wiese zum Spielen. Und umgekehrt gibt es aber auch schöne Probenräume. Gerade wenn man jetzt bei gefühlt 40 Grad Weihnachtslieder probt, ist es wichtig, dass der Probenraum auch ein bisschen kühl ist.
1: Die Weihnachtslieder sind Teil der Komposition Folk Songs of the Four Seasons von Ralph Vaughan Williams. Denn in den von ihm ausgewählten englischen Volksliedern geht es nicht nur vordergründig um das Wetter, sondern auch um die weltlichen und sakralen Feste innerhalb der 4 Jahreszeiten, betont Alexander Schmidt.
2: Der präsentiert die Gesellschaft in verschiedenen Situationen, natürlich an Weihnachten im Winter und wenn es losgeht im Frühling, aber auch Tanz und Spaß im Sommer. Ganz, ganz faszinierendes und tolles Stück, weil es das so schön beschreibt, wie diese Gesellschaft vor 100-200 Jahren da funktioniert hat.
1: Alexander Schmidt hat die Folk Songs of the Four Seasons für die beiden Konzerte des MDR Kinderchors in Hoyerswerda und Meiningen ganz bewusst ausgewählt. Das Werk wird eher selten gemacht.
2: Und weil es eine interessante Kombination hat aus diesem Frauen- oder Kinderchor und aber auch der Möglichkeit zum großen Orchester.
1: Rund 2000 Mädchen und Frauen waren an der Uraufführung in der Londoner Royal Albert Hall 1950 beteiligt.
2: Diese Zahlen werden wir dann natürlich nicht erreichen auf der Bühne. Wir machen das mit rund 50 bis 70 Kindern, Jugendlichen und Damen. Also eine ganz andere Situation.
1: Dennoch, für die Mitglieder des MDR Kinderchors werden die Aufführungen in den großen Sälen in Hoyerswerda und Meiningen in jedem Fall etwas ganz Besonderes. Wie fühlt sich Renata?
3: Auf jeden Fall aufgeregt, nervös ein bisschen, aber sobald man da steht und singt, geht's eigentlich weg.
5: Eindrücke waren das vom Sommerprobenlager des MDR Kinderchors auf der Wasserburg in Heldrungen. Klaus Fischer war für uns dort und die beiden MDR Musiksommerkonzerte, die dort vorbereitet wurden, die finden an diesem Wochenende statt, am Samstag 18 Uhr in der Lausitzhalle Hoyerswerda. Und am Sonntag 17 Uhr im Staatstheater Meiningen. Neben Ralph Vaughan Williams' Folk Songs of the Four Seasons mit dem MDR Kinderchor, mit Damen aus dem MDR Rundfunkchor und dem Sinfonieorchester erklingt noch Josef Joachim Raffs große romantische Sinfonie Im Walde. Und damit die Kinder das gut durchstehen, hier ein Stückchen aus der Kindermusik für kleines Orchester von Sergei Prokofjew, Ein Sommertag.

0: Der Donnerstagmorgen bei MDR Klassik, 7.47 Uhr.
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0: Am Anhaltischen Theater Dessau haben umfangreiche Sanierungsarbeiten begonnen. In den kommenden 3 bis 4 Jahren werden unter anderem Fassade und Dach erneuert. Und das Geld dafür kommt vom Bund, aus dem Sondervermögen Infrastruktur. Da stehen insgesamt gut 12 Millionen Euro bereit. Generalintendant Johannes Weigand sagte dem MDR.
2: Da es tatsächlich an der Fassade Schäden gibt und da das Dach im Moment nicht geeignet wäre, zum Beispiel eine Photovoltaikanlage drauf zu haben, was wir natürlich langfristig gerne hätten, sind das Maßnahmen, die schon anstehen. Es sind aber keine Dinge, die den Spielbetrieb jetzt akut gefährden würden. Wir haben ja das große Glück, dass wir einen jährlichen Etat für solche Dinge haben, sodass wir eigentlich im Grunde in jedem Sommer irgendetwas erneuern. Das sind also Mittel, die regelmäßig fließen. Und jetzt die Fassade und das Dach, um das es da geht, sind einfach sehr viel größere Maßnahmen, wo wir dankenswerterweise eben diesen Betrag über den Fonds bekommen haben.
0: Das Anhaltische Theater in Dessau ist fast 90 Jahre alt. Die Leipziger Musikwirtschaft soll gestärkt werden. Dafür hat die Stadt gemeinsam mit dem Landesverband der Kultur- und Kreativwirtschaft Sachsen ein Pilotprojekt gestartet. 45.000 Euro sind bereitgestellt, um gezielt Musikschaffende und Unternehmen der Leipziger Musikwirtschaft in ihrer Entwicklung zu unterstützen. Einzelheiten von Raik Steingasser.
3: Das neue Maßnahmenpaket nimmt erstmals gezielt die unternehmerische Entwicklung der Leipziger Musikwirtschaft in den Blick. Im Mittelpunkt stehen dabei unter anderem Live-Auftritte Leipziger Musiker vor Fachpublikum, Delegationsreisen zu Musikkonferenzen und Workshops zur Internationalisierung. Auch eine neue Ideenpräsentation für regionale Musikunternehmen ist geplant. Perspektivisch soll die Unterstützung verstetigt und weiterentwickelt werden. Für die Workshops und Reisen können sich Leipziger Musikunternehmen auf der Webseite der Stadt anmelden.
0: Herbert Grönemeyer kommt am Abend zu einem Chorabend nach Magdeburg. Dabei wird er gemeinsam mit dem Magdeburger Kantatenchor ein Stück aufführen. Die Aktion soll das Verbindende der Chormusik betonen und im Vorfeld der Landtagswahl in Sachsen-Anhalt dazu beitragen, dass die Gesellschaft wieder näher zusammenrückt. Neben Grönemeyer beteiligen sich unter anderem auch Künstler wie Matthias Matschke, Sebastian Krumbiegel oder Santiano an der Aktion, wie Tobias Börngen vom Magdeburger Kantatenchor dem MDR sagte.
4: Das sind, bis auf Sebastian Krumbiegel, der ja auch vom MDR-Gebiet kommt, sind das ja alles Künstler, die ihre Wurzeln im westlichen Teil Deutschlands haben und denen aber unglaublich an Demokratie gelegen ist. Es gibt ja Gründe, warum Herbert Grönemeyer Nationalpreis bekommen hat, weil er eben einfach sich da eben sehr stark dafür einsetzt, dass die Menschen gut zusammenlebt, dass man eine kulturelle Vielfalt ermöglicht. Und das sind so Themen, die natürlich uns allen am Herzen liegen. Als Musiker, ob wir das nun professionell machen oder die vielen hundert, die dann ehrenamtlich als Sängerinnen und Sänger dabei sind.
0: Das Konzert heute Abend in Magdeburg ist allerdings nicht öffentlich. Die Organisatoren wollen auf diese Weise einen geschützten Rahmen schaffen. Und der Leipziger Thomanerchor plant für das kommende Frühjahr eine große Konzertreise durch Asien. Im März stehen da Japan, Südkorea und Hongkong auf dem Plan. Und auf dem Programm ein besonderes Jubiläum. Der Thomanerchor führt genau 300 Jahre nach der Uraufführung Bachs Matthäus Passion auf.
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Die Chaconne, der dritte Satz aus dem Konzert in C-Dur von Antonio Vivaldi, gespielt hier von Arte dei Suonatori. 7.54 Uhr, das heißt 6 Minuten noch bis zu den 8 Uhr Nachrichten. Und danach gibt es bei uns ein Feuilleton.

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3: Um 8 Uhr mit Anja Keeb. Anderthalb Wochen vor der Landtagswahl in Sachsen-Anhalt sind die Spitzenkandidaten in einer Fernsehdebatte aufeinander getroffen. In der MDR-Wahlarena warf CDU-Ministerpräsident Sven Schulze der AfD am Abend vor, kein Konzept für die Zukunft zu haben. Sie mache falsche und unrealistische Versprechungen, er hingegen liefere. AfD-Spitzenkandidat Ulrich Siegmund sagte, seine Partei habe einen klaren Plan für das Land. Sie werde die Migration neu steuern und wolle abgewanderte Deutsche zur Rückkehr bewegen. Sachsens Ministerpräsident Michael Kretschmer sieht für das VW-Werk Zwickau auch nach 2030 eine Zukunft. Kretschmer sagte am Morgen MDR aktuell, Zwickau sei das produktivste Werk in der VW-Familie in Deutschland. VW habe das Angebot gemacht, dass das effizienteste Werk neue Fahrzeuge produzieren könne. Er sei sicher, dass die Sachsen lieferten. Kretschmer erklärte zugleich, wenn der Rahmen oben nicht stimme, etwa mit den Energiekosten, werde es schwierig. Alternativen wie eine Rüstungsproduktion für Zwickau erteilte Kretschmer eine Absage. VW-Chef Oliver Blume hatte gestern keine konkreten Zusagen zum Erhalt des Standorts gemacht. Nach der gewaltigen Sturzflut in der Grenzregion zwischen Nepal und China steigt die Zahl der Vermissten. Nach neuen Angaben der Behörden wird nach mehr als 1.300 Menschen gesucht, davon allein mehr als 820 in Nepal. Unter den Vermissten sind auch hunderte Touristen, darunter mindestens 8 Deutsche. Mindestens 165 Menschen wurden bisher tot geborgen. Vermutet wird, dass die Flutwelle von einer Gletscherlawine ausgelöst wurde. In Caen im Nordwesten Frankreichs ist am Abend ein Mann mit einem Auto in eine Menschenmenge gefahren. Nach Angaben der Behörden wurde mindestens ein Mensch getötet, 10 weitere verletzt. Ein Tatverdächtiger sei festgenommen worden. Die Staatsanwaltschaft geht nicht von einem terroristischen Hintergrund aus. Die japanische Künstlerin Yayoi Kusama ist im Alter von 97 Jahren gestorben. Wie das nach ihr benannte Museum in Tokio mitteilte, starb Kusama bereits vor 2 Wochen in Tokio. International bekannt wurde sie mit ihren Polka-Dots genannten Punkten, mit denen sie Objekte, Alltagsgegenstände oder ganze Räume gestaltete. In Köln hatte eine Ausstellung zum Werk der Künstlerin bis Anfang des Monats mehr als 450.000 Besucher angezogen. Das waren die Nachrichten. Das Wetter, zunächst die Temperaturen. Auf dem Brocken fast wolkenlos 12 Grad, Chemnitz leicht bewölkt 16, Dresden wolkenlos 14, Eisenach bedeckt und Nebel 14 Grad, Erfurt bedeckt und Nebel 13, Fichtelberg wolkig 12, Gera wolkig und Nebel 12 Grad, wolkenlos in Görlitz bei 12, Halle 11, Leipzig 13, Magdeburg 14 und Meiningen 16 Grad. Heute nach Frühnebelauflösung viel Sonne, daneben von Südwesten her zeitweise Wolkenfelder, überall trocken, 26 bis 30 Grad. Morgen wechselnd bewölkt mit Schauern und Gewittern, 23 bis 30 Grad. Und am Samstag Wolken und Sonne, nur einzelne Schauer, dabei Temperaturrückgang. MDR Verkehrsdienst. A2 Richtung Berlin zwischen Allerengersleben und Eilsleben stockend wegen Bauarbeiten. A4 Richtung Frankfurt zwischen Hohenstein-Ernsthal und Glauchau-Ost. 2 Kilometer Stau wegen eines defekten LKW. Vorsicht auf der A4 Richtung Frankfurt zwischen Hermsdorfer Kreuz und Stadtroda steht ein defektes Fahrzeug. Vorsicht auf der A9 Richtung Berlin zwischen Bad Lobenstein und Schleiz steht ein defekter Schwertransport. Die B98 Zeithain-Lausnitz ist zwischen der A13 und Ortseingang Thiendorf in beiden Richtungen nach einem LKW-Unfall gesperrt. Im Landkreis Gotha zwischen Warza und Buchleben schließen am Bahnübergang die Schranken nicht mehr. Und in Königstein auf der B172 ist die Dresdner Straße zwischen Pirnaer Straße und Kreisverkehr nach Unfall gesperrt. Es wird geblitzt auf der A14 Richtung Schwerin zwischen Mansleben und Magdeburg-Stadtfeld. Soweit der MDR-Verkehrsdienst, 8.04 Uhr.
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4: Mit Arnett Mortner im Studio. Ich wünsche einen schönen guten Morgen.

Allegro, der erste Satz war das, aus der D-Dur-Symphonie von Friedrich Schwindel, 8:08 haben wir's. Ja, Sie haben es vielleicht schon mitbekommen, der Cartoonist Hans Traxler ist tot. Geehrt wird er heute im Feuilleton, das hören wir gleich. Und nach 8:30 schauen wir auf den Abend hier bei MDR Klassik, ARD Radio Festival. Da steht eine kleine musikalische Reise durch das diesjährige Hitzacker Festival, also die Musiktage in Hitzacker statt. Ja, und das hier ist erstmal von Frédéric Chopin, ein Walzer in Astur 4 Bs. Beachtet hier alle vier von Cyprien Katsaris.

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1: Und quer gelesen hat heute Wolfgang Schilling.
2: Hans Traxler im Himmel, Birne trifft ihren Erfinder, steht unter einer der wie immer wunderbaren Zeichnungen des FAZ-Karikaturistenduos Gräser und Lenz zu lesen, auf der wir Helmut Kohl auf einer Wolke vor dem Himmelstor sehen, der dort den Karikaturisten empfängt, dem er seinen Spitznamen Birne verdankt. Schwamm drüber, Herr Traxler, ich habe mich immer amüsiert, steht in Kohls Sprechblase zu lesen. Und im Nachruf der Frankfurter Allgemeinen auf den jetzt mit 97 Jahren verstorbenen Begründer der neuen Frankfurter Schule lesen wir: Die Kunst war im buchstäblichen Sinne sein Leben, und über nichts konnte Hans Traxler sich in den letzten Jahren so aufregen wie über den Niedergang des künstlerischen Handwerks. Er selbst beherrschte es in Vollendung, ordentlich malen, darum ging es. Abstraktion war ihm ein Graus, weil sie in seinen Augen die Entschuldigung für Dilettantismus darstellte. Bilder schaffen, um damit zu anderen zu sprechen, das war sein Verständnis von Zivilität. Der Mensch war ihm das zeichnende Tier. Apropos, der bekannte Spruch, die schärfsten Kritiker der Elche waren früher selber welche, stammte nebst der dazugehörigen Zeichnung auch von ihm, dem großen Hans Traxler, der nun gestorben ist. Abschied nehmen heißt es bald auch in Dresden von einem Bauwerk, das manche hässlich wie die Nacht finden. Von anderen wurde es schon mal als Kathedrale des Wissens angebetet. Um was geht es? Um ein Bauwerk mit dem, wie die Sächsische Zeitung findet, umständlichsten Namen im ganzen Freistaat. Sächsische Landesbibliothek, Staats- und Universitätsbibliothek Dresden. Kurz SLUB. Ein Neubau, der offenbar allzu früh gealtert ist, 2002 eingeweiht, steht nun schon wieder seine Generalsanierung an. Rund 6000 Besucher täglich hinterlassen Spuren. Wir sind das Opfer unseres Erfolgs, heißt es da lakonisch aus Bibliothekskreisen, in denen man mit einem scheinbar langen Opferweg der Sanierung rechnet. Laut SLUB-Strategie sollen die Bauphasen von 2028 bis 2034 reichen. Intern rechnet man aber schon mit 8 bis 10 Jahren Schließzeit. Wir wechseln die Baustelle und fragen uns mit der Tageszeitung Die Welt, was macht das Bauhaus für Politiker so interessant? Im Wahlkampf von Sachsen-Anhalt wird die alte Institution zu einem Tempel hochstilisiert, vor dem die ganze Nation gefälligst in die Knie zu gehen hat, weil er von der AfD verteufelt wird. Da bleibt Die Welt selbst lieber standhaft und erzählt uns die alte Geschichte vom guten Bauhausgründer Walter Gropius und seinem bösen, weil durch und durch kommunistisch geprägten Totengräber Hannes Meyer. Indem der die Kunstschule politisierte, exponierte er sie für Angriffe politischer Extremisten auch von außen. Ein gefundenes Fressen gerade für die Nationalsozialisten, die dabei den Schock zu nutzen wussten, den die asketische Bildsprache der neuen Unwohnlichkeit im breiten Publikum auslöste, schreibt Die Welt. Ja, da haben wir den alten Salat, den uns die AfD nun mit neuem Dressing wieder servieren will, und lesen in der Mitteldeutschen Zeitung, dass das Bauhaus am Wochenende zu einer außergewöhnlichen Freiluftbühne mutiert. Kraftwerk, die Pioniere der elektronischen Musik, geben sich die Ehre gleich zweier Geburtstagskonzerte vor der historischen Kulisse. Na dann, nichts wie hin nach Dessau, ganz stilecht natürlich, auf der Autobahn. Und damit guten Tag.
1: Wünscht Wolfgang Schilling. Gleich 8:45.
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Allegro molto, der vierte Satz war das, aus dem Trio in D-Moll, Opus 89 von Ignaz Lachner. 8:08 haben wir es, Sie sind bei MDR Klassik am Morgen. Und da gibt es jetzt Musik von Johann Friedrich Fasch, geboren in Buttelstedt im Weimarer Land, Hofkapellmeister dann gewesen in Zerbst. Und dort ehrt man ihn ja auch alle zwei Jahre so rum mit den Fasch-Festtagen. Im nächsten Jahr sind die wieder dran. Hier hören wir jetzt eine Bourrée aus einer Ouvertüre in A-Moll mit Tempesta di Mare.

Tempestati Mare mit Anna Boré aus der Amol-Ouvertüre von Johann Friedrich Fasch. 9:05. Ja, und da gibt's noch Musik von Camaria von Weber. Ronald Brautigam hören wir hier mit dem dritten Satz aus dem zweiten Klavierkonzert. Wie gesagt, von Weber.

0: Ronald Brautigam und die Kölner Akademie hier mit dem dritten Satz aus dem zweiten Klavierkonzert von Karl Maria von Weber. Hat noch Namens.
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0: Tja, zunächst die Werte 17 Grad in Chemnitz, 16 in Dresden und Eisenach meldet 14. In Erfurt und Halle wurden 13 gemessen, in Leipzig 15 und Magdeburg und Meiningen melden 16 Grad. Heute nach Nebel viel Sonne, zeitweise Wolkenfelder und 26 bis 30 Grad. In der Nacht dann mehr Wolken, später von Westen her erste Schauer und Gewitter, 20 bis 15 Grad, also eine relativ milde Nacht. Morgen dann auch nochmal bis 30 Grad, aber da ist es schon wechselnd bewölkt mit Schauern und Gewittern. Schwül und windig soll es werden. Und am Samstag gehen die Temperaturen schon wieder zurück. Wolken, Sonne, einzelne Schauer. Und der MDR-Verkehrsdienst, ja, der öffnet sich jetzt mit vielen Meldungen. A2 Richtung Berlin. Zwischen Allerengersleben und Alsleben gibt es stockenden Verkehr wegen Bauarbeiten, plus 10 Minuten. A4 Frankfurt Richtung Dresden. Zwischen Jena Zentrum und Stadtroda stockender Verkehr durch einen defekten LKW im Baustellenbereich. A4 Richtung Frankfurt zwischen Hohenstein-Ernsthal und Glauchau-Ost, stockender Verkehr wegen eines defekten LKWs. Vorsicht auf der A9 Richtung Berlin, zwischen Bad Lobenstein und Schleiz steht ein defekter Schwertransport auf der rechten Spur. Die B98 Zeithain-Lausnitz ist zwischen der A13 und dem Ortseingang Thiendorf in beiden Richtungen nach LKW-Unfall im Kreuzungsbereich gesperrt. Richtung Rosenhain sind die A13-Abfahrten Thiendorf frei. Im Landkreis Gotha zwischen Warza und Buchleben schließen am Bahnübergang die Schranken immer noch nicht wieder. In Königstein auf der B172 ist die Dresdner Straße zwischen Pirnaer Straße und Kreisverkehr nach Unfall gesperrt. Und das war's vom Verkehr.
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Compartimento Consort unter Jan Wilhelm de Vriend mit dem Allegro aus dem C-Dur-Konzert Opus 3 Nummer 5 von Pietro Antonio Locatelli. Und das hier ist Musik von Billy Mell.

0: Ein Tanz war das aus den Danse de la Joie, den ländlichen Tänzen von André Ernest Modeste Cretry. 20 Minuten vor 9 haben wir es. Schönen guten Morgen.
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0: Baiba Skride haben wir hier gehört mit Allegro e Vivace. Das ist der dritte Satz aus der D-Dur-Sonate von Franz Schubert. 8.45 Uhr jetzt, genau dreiviertel neun.
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0: Von Friedrich Ernst Fesca. Der entstammte einer musikliebenden Familie. Im Alter von 11 Jahren debütierte er als Violinvirtuose in seiner Heimatstadt und trat in der Folge in dortigen Konzerten der Freimaurerloge auf. Offenbar begann Fesca in dieser Zeit mit der Komposition von Streichquartetten. Ja, dann als Louis Spohr auf einer seiner Konzertreisen im Jahr 1804 Magdeburg besuchte, da hatte ein Quartett von Fesca Junior gelobt. Es ist sehr gut gearbeitet und zeugt von großem Talent. In Leipzig studierte Fesca ab 1805 unter anderem bei Thomas Kantor August Eberhard Müller, der ihn später als Geiger ans Gewandhausorchester vermittelte. Nach einer kurzen Anstellung als Hofmusiker des Großherzogs Peter Friedrich Ludwig von Oldenburg war Fesca dann Sologeiger in der Kasseler Hofkapelle. 1810/11 machten sich erste Anzeichen einer Lungenerkrankung bemerkbar, an der er später dann auch sterben sollte. Also er konnte nicht öffentlich auftreten, aber in dieser Zeit entstanden unter anderem seine erste und seine zweite Symphonie. Und aus der zweiten Symphonie hören wir hier den Finalsatz mit der NDR Radiophilharmonie.

0: Musik von Friedrich Ernst Fesker, dem gebürtigen Magdeburger. Das war das Finale aus seiner zweiten Sinfonie, gespielt hier von der NDR Radiophilharmonie unter Frank Beermann. 9:09.
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0: Und da hören wir das MDR Bläserquintett mit einer Humoreske von Alexander von Zemlinsky.

Das MDR Bläserquintett haben wir hier gehört mit einer Humoreske von Alexander von Zemlinski. Und da verweisen wir doch gerne an dieser Stelle nochmal auf den MDR Musiksommer. 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Und wir gehen jetzt erstmal in 4 Minuten auf die 9 Uhr Nachrichten. Und dann reden wir über Bayreuth. Da sind gestern die Festspiele zu Ende gegangen.

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3: Um 9 Uhr mit Anja Keep. Sachsens Ministerpräsident Michael Kretschmer hält Gespräche über eine Abschaffung der 35-Stunden-Woche bei Volkswagen für notwendig. Kretschmer sagte MDR aktuell, mit einer 40-Stunden-Woche bei gleichem Lohn hätte der Konzern in Deutschland die Produktivität, die er bräuchte. Darüber müsse mit den Gewerkschaften ohne Schaum vor dem Mund gesprochen werden. Kretschmer zeigte sich überzeugt, dass es für das VW-Werk Zwickau auch nach 2030 eine Zukunft gibt. VW habe das Angebot gemacht, dass das effizienteste Werk neue Fahrzeuge produzieren könne. Er sei sicher, dass die Sachsen lieferten. Kretschmer erklärte zugleich, wenn der Rahmen nicht stimme, etwa die Energiekosten, werde es schwierig. Anderthalb Wochen vor der Landtagswahl in Sachsen-Anhalt sind die Spitzenkandidaten in einer Fernsehdebatte aufeinander getroffen. In der MDR-Wahlarena warf CDU-Ministerpräsident Sven Schulze der AfD am Abend vor, kein Konzept für die Zukunft zu haben. Sie mache falsche und unrealistische Versprechungen. Er hingegen liefere. AfD-Spitzenkandidat Ulrich Siegmund sagte, seine Partei habe einen klaren Plan für das Land. Sie werde die Migration neu steuern und abgewanderte Deutsche zur Rückkehr bewegen. Nach der gewaltigen Sturzflut in der Grenzregion zwischen Nepal und China steigt die Zahl der Vermissten. Nach neuen Angaben der Behörden wird nach mehr als 1.300 Menschen gesucht, allein in Nepal nach mehr als 820. Unter den Vermissten sind auch hunderte Touristen, so mindestens 8 Deutsche. Mindestens 165 Menschen wurden bisher tot geborgen. Vermutet wird, dass die Flutwelle von einer Gletscherlawine ausgelöst wurde. In Deutschland hat es in diesem Jahr bis Mitte August etwa 15.800 Hitzetote gegeben. Das Robert-Koch-Institut erklärte, mehr als die Hälfte der Toten seien Menschen über 85 gewesen. Rund 9.600 Menschen seien allein während der extremen Hitze Ende Juni gestorben. Die japanische Künstlerin Yayoi Kusama ist im Alter von 97 Jahren gestorben. Wie das nach ihr benannte Museum in Tokio mitteilte, starb sie bereits vor 2 Wochen in Tokio. International bekannt wurde Kusama mit Polkadots genannten bunten Punkten, mit denen sie Objekte, Alltagsgegenstände oder Räume gestaltete. In Köln war eine Kusama-Ausstellung in diesem Monat mit einem Besucherrekord zu Ende gegangen. Das waren die Nachrichten. Das Wetter, die Temperaturen von 8 Uhr auf dem Brocken wolkenlos 12 Grad, Chemnitz leicht bewölkt 17, Dresden wolkenlos 18, Eisenach bedeckt und Nebel 14, Erfurt bedeckt und Nebel 13 Grad, Fichtelberg und Gera jeweils leicht bewölkt 13, Görlitz wolkenlos 13, Halle 13 Grad, Leipzig leicht bewölkt 15, Magdeburg fast wolkenlos 16 und Meiningen wolkenlos 16 Grad. Heute nach Nebel viel Sonne, zeitweise Wolkenfelder, trocken, 26 bis 30 Grad. In der Nacht mehr Wolken, später von Westen her erste Schauer und Gewitter, 20 bis 15 Grad. Morgen wechselnd bewölkt mit Schauern und Gewittern bei 23 bis 30 Grad. Am Samstag Wolken und Sonne, nur vereinzelt Schauer, dabei Temperaturrückgang. MDR Verkehrsdienst. A2 Richtung Berlin zwischen Allerengersleben und Eilsleben 3 Kilometer stockend wegen Bauarbeiten. A4 Frankfurt Richtung Dresden zwischen Jena Zentrum und Stadtroda stockend durch einen defekten LKW. A4 Richtung Frankfurt in der Auffahrt Wüstenbrand, eine Ölspur. A4 Richtung Frankfurt zwischen Hohenstein-Ernsthal und Glauchau Ost stockend wegen eines defekten LKW. Vorsicht auf der A9 Richtung Berlin zwischen Bad Lobenstein und Schleiz, ein defekter Schwertransport auf der rechten Fahrspur. Vorsicht auf der A9 Richtung München zwischen Dessau-Ost und Dessau-Süd liegt eine Metallstange. Die B98 Zeithain-Lausnitz ist zwischen der A13 und dem Ortseingang Thiendorf in beiden Richtungen nach einem Unfall gesperrt. Im Landkreis Gotha zwischen Warza und Buchleben schließen am Bahnübergang die Schranken nicht mehr. Soweit der MDR-Verkehrsdienst, 9.04 Uhr.
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2: Mit Annette Mortner und rein geht's in diese Stunde mit Musik von Johann Christian Bach.

Der Donnerstagmorgen hier bei MDR Klassik, 7:07. Tja, und nach knapp 5 Wochen sind gestern die Richard-Wagner-Festspiele in Bayreuth zu Ende gegangen. Es war eine besondere Spielzeit. Das Opernfestival feierte in diesem Jahr sein 150-jähriges Bestehen mit vielen Premieren. Ein voller Erfolg, wie die Bayreuther Festspiele bilanzieren. Sämtliche Vorstellungen waren ausverkauft. Und auch die Open-Air-Konzerte waren mit mehr als 10.000 Besuchern bestens besucht. Wie die Bilanz von unserer Opernredakteurin Bettina Volksdorf ausfällt, das hören wir gleich. Wir sind in ein paar Minuten mit ihr in Bayreuth verbunden. Musik.

0: MDR Klassik am Morgen, 9:11.
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0: Gestern sind die Bayreuther Festspiele zu Ende gegangen mit einer Aufführung von Wagners Rienzi. Der war in diesem Jahr das erste Mal auf dem grünen Hügel zu hören. Wagner selbst hatte sich ja von diesem Frühwerk distanziert. Für ihn war es eine Jugendsünde. Und entsprechend gehört die Oper normalerweise eben nicht zum Bayreuther Kanon. Nun aber doch. Zum 150-jährigen Bestehen der Festspiele wurde eine Ausnahme gemacht. Gestern wurde Rienzi zum Abschluss der Festspiele nochmal gegeben. Bettina Volksdorf war dabei. Schönen guten Morgen erstmal.
2: Ja, guten Morgen.
0: Ja, wie hast du denn eigentlich diesen letzten Abend erlebt?
2: Ich würde erst mal sagen, in frühherbstlicher Atmosphäre. Es war ja auch mein erster letzter Abend, die erste Dernière in Bayreuth. Aber das hat dieses frühherbstliche, hat das internationale Publikum gar nicht davon abgehalten, schon nach dem ersten Aufzug in einen Jubelsturm auszubrechen. Und um das gleich vorwegzunehmen, am Ende gab es einen minutenlangen Applaus für diese Rienzi-Aufführung, die letzte, wie gesagt, auf dem Hügel. Und für die, wie ich ja finde, verstörend aktuelle szenische Lesart des Regieduos Alexandra Schemeredi und Magdolna Parditka, die Rienzi als Politiker, und zwar als Politiker im Dauerwahlkampfmodus zeigen. Der ist ja eine historische Figur, den Rienzi gab es ja wirklich, er war römischer Volkstribun und der Mann macht nichts anderes als Gerechtigkeit einzufordern. Am Ende scheitert er eben doch, und zwar an mehreren Faktoren, an der Verführbarkeit des Volkes, an dem Einfluss sozialer Medien, also da flimmern beinahe ständig Handybildschirme, an, na klar, korrupten politischen Gegnern und auch an sich selbst, weil er ist eben einer, der auch an seinen Idealen scheitert. Und dieses szenische Konzept, Annette, das geht bestürzend gut auf. Es korrespondiert außerdem mit der ganz klugen Interpretation von Nathalie Stutzmann. Denn dürfen nicht vergessen, der Wagner hat sich bei Rienzi an der musikalisch pompösen französischen Grand Opera orientiert. Da wird also aufgetrumpft mit großem Chor, Marsch- und Ballettszenen. Und das alles hat Nathalie Stutzmann durchhörbar gemacht. Sonst würde diese Nummernoper akustisch im Festspielhaus vermutlich explodieren. Und noch ein letzter Satz. Schlussendlich ist dieser Rienzi ein Kraftakt für alle Beteiligten. Übrigens auch fürs Publikum, muss ich mal sagen. Vor allem aber ist es ein Kraftakt für Tenor Andreas Schager in der Titelrolle. Ich habe ganz großen Respekt, denn dieser Mann ist ein Vollblutsänger-Darsteller, aber mit seiner dauerdruckbehafteten Art des Singens, da habe ich auch so ein Problem und nicht erst seit gestern.
0: Bettina Volksdorf, aber im Ganzen, im Großen und Ganzen eher beeindruckt von diesem Rienzi, wenn ich das richtig sehe. Für alle, die sich da noch ein Bild machen wollen, bei Dreisat steht der Rienzi übrigens noch in der Mediathek, wie lange wissen wir jetzt nicht, aber einfach mal reinschauen. Bettina, das war der Abend. Der Tag allerdings, der hat ja begonnen mit einer Ehrung für Daniel Barenboim. Also das Festspielorchester hat den Dirigenten zum Ehrenmitglied ernannt. Waltraud Meyer, die Sopranistin, hat die Laudatio gehalten. Welche Bedeutung hat Barenboim für Bayreuth?
2: Eine große. Und es ist auch nicht die erste Ehrung, die Daniel Barenboim in Bayreuth zuteil wurde. Er trägt ja auch den goldenen Ehrenring der Stadt, weil er sich ganz allgemein intensiv für kulturelle Verständigung engagiert und von 1981 bis 1999 eben bei den Bayreuther Festspielen mitgewirkt hat. Barenboim leitete ja unter anderem den Harry Kupferring und den legendären Tristan, also die Tristan-Produktion in der Regie von Heiner Müller mit Waltraud Meyer als Isolde. Und sie muss eine wirklich bewegende Laudatio gehalten haben, so hörte ich. Aber mit Rücksicht auf den, ja, Daniel Barenboim ist ja an Parkinson erkrankt, war diese Veranstaltung in einem internen Rahmen gehalten. Und vielleicht noch ein Satz zu dem, was Barenboim als Dirigent auf dem Hügel geleistet hat. Konzertmeister Hartmut Schill, den habe ich gestern getroffen. Er ist Konzertmeister bei der Robert-Schumann-Philharmonie in Chemnitz und zugleich beim Bayreuther Festspielorchester. Und der meinte, ja, er habe die Erfahrung gemacht, dass die Musik unter Barenboim einfach fließen würde. Und damit sei nichts mehr schwer, nicht mal Wagner.
0: Schöner Satz. Bettina, ja. Die Bayreuther Festspiele, die beginnen traditionell immer am 25. Juli, aber schon Mitte Juni hat so ein Ein- und dann wieder Aus- und wieder Einladungsding von diesem Publizisten Michel Friedmann einen Sturm der Entrüstung ausgelöst. Also Friedmann war als Redner bei einer Gedenkveranstaltung für vom SNS-Regime verfolgte Musikerinnen angefragt. Mhm. Damit nicht genug, denn auch der neue sogenannte KI-Ring des Nibelungen, der ist gefloppt. Wie würdest du das rückblickend einordnen?
2: Naja, also das Vorspiel mit Michel Friedmann, kann ich nur sagen, sowas darf bei den Bayreuther Festspielen nicht passieren. Hm. Nicht vor dem historisch belasteten Hintergrund und mit der Nazi-Vergangenheit der Familie Wagner. Katharina Wagner hat in den letzten Jahren in Bezug auf die Aufarbeitung wirklich viel getan. Sie hat sich offiziell entschuldigt, nicht nur einmal. Und so konnte Michel Friedmann seine, wie ich finde, aufrüttelnde Rede gegen Antisemitismus und für den Erhalt der Demokratie doch noch auf dem grünen Hügel halten. Ja, am Tag davor, da war dann mit Blick auf das 150-jährige Jubiläum mal wieder Beethoven angesagt, Beethovens 9. Und das kam auch nicht aus dem Nichts, denn Richard Wagner selbst hat sich anlässlich der Grundsteinlegung des Festspielhauses, das war 1872, für Beethovens 9. entschieden. Und in diesem ganzen großen Kontext wurde dann auch noch bekannt, dass der Bund seine Förderung der Bayreuther Festspiele dauerhaft um rund 1 Million Euro aufstocken wird. Da sind wir dann bei 5,2 Millionen, die der Bund dazu gibt. Und ich denke, allein diese Unterstützung wäre schon Verpflichtung genug für die Festspiele, aber auch historisch gesehen war, ist und muss Bayreuth meines Erachtens eben bis heute Vorreiter sein und offen für Experimente. Das ist ja auch so ein bisschen die Idee von Richard Wagner damals gewesen. Insofern gab es ja auch den schon erwähnten KI-Ring als schnelle und kostengünstigere Variante nach dem, sagen wir mal, wenig beliebten Ring, den Valentin Schwarz da inszeniert hat. Ich habe den KI-Ring nicht besucht, aber mich hinreichend darüber informiert. Und dass der bei Kritik und Publikum gleichermaßen durchfiel, ja, das ist offenbar darauf zurückzuführen, dass nicht ganz klar war, was man eigentlich mit Hilfe der KI erzählen wollte. Dafür braucht es dann immer noch menschlichen Verstand und Kreativität. Und dennoch, Annette, du hast es erwähnt, diese Jubiläumsfestspiele waren ja mit ihrem wirklich breit gefächerten Angebot ausverkauft.
0: Und zum Schluss jetzt ein kurzer Ausblick. Was kommt demnächst in Bayreuth?
2: Auch eine ganze Menge. Das Festspielorchester geht heute schon mit Dirigent Pablo Eras Casado auf Reisen, auf Tournee, mit einigen Solisten natürlich auch. Zunächst mal ins österreichische Grafeneck und dann geht es weiter nach Spanien. Hier in Bayreuth direkt vor Ort, da folgt mit Bayreuth Barock gleich das nächste Opernfestival. Auf den Fuß am 4.9. nämlich beginnt es im markgräflichen Opernhaus und das ist so ein architektonisch barockes Kleinod, kann ich nur empfehlen, das unbedingt mal zu besuchen und da wird dann mit Händels Floridante eröffnet werden. Ja, und wenn wir auf 2027 schauen, da wird es dann künftig jährlich 2 neue Produktionen geben und am 25.07.2027, da wird dann mit dem Lohengrin eröffnet werden und einer wirklich hinreißenden Besetzung, nämlich Michael Spiers als Schwanenritter und Elsa 30 als Elsa, die lustig, ne? Elsa 30 als Elsa, na klar. Die wird das dann auf dem Hügel debütieren und am Pult steht dann ein 27-jähriger Finne, Tarmo Peltokowski. Also Kinder macht Neues und das ist wiederum im Sinne von Richard Wagner.
0: Da haben wir doch schon wieder was, worauf wir uns freuen können. Bettina Volksdorf.
2: In der Tat.
0: Für MDR Klassik hat sie gestern den letzten Festspielabend der Bayreuther Festspiele besucht. Ganz lieben Dank.
2: Sehr gern.

Irish war das aus der Traditional Hornpipe Suite von Adrian Kraft, 9:03. Und da haben wir bis zu Wetter und Verkehr noch Pepe Romero, den hören wir hier mit der Polonaise aus dem Ador-Gitarrenkonzert von Mauro Giuliani.

0: Pippa Romero und die Academy of St. Martin in the Fields und The Neville Mariner, hier mit dem dritten Satz aus dem ersten Gitarrenkonzert von Mauro Giuliani. 9:30 Uhr, 9:30.
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0: Naja, die Werte kommen so ganz allmählich. Chemnitz meldet 18 Grad, Dresden 19, Eisenach 14, Erfurt 13. Halle, Leipzig und Magdeburg sind sich einig mit 17 Grad und Meiningen meldet 18 Grad. Heute nach Nebel viel Sonne, zeitweise Wolkenfelder bei 26 bis 30 Grad. In der Nacht mehr Wolken, später von Westen her auch erste Schauer und Gewitter, 20 bis 15 Grad. Milde Nacht, morgen dann wechselnd bewölkt mit Schauern und Gewittern, nochmal bis zu 30 Grad, schwül und windig wird es sein. Und am Samstag Temperaturrückgang, Sonne, Wolken und einzelne Schauer. Und der MDR-Verkehrsdienst meldet, A2 Richtung Berlin. Zwischen Allerengersleben und Alsleben 3 Kilometer stockend wegen Bauarbeiten plus 10 Minuten. A4 Frankfurt Richtung Dresden zwischen Jena Zentrum und Stadtroda stockender Verkehr durch einen defekten LKW im Baustellenbereich. A4 Richtung Frankfurt zwischen Hohenstein-Ernsthal und Glauchau Ost stockender Verkehr 2 Kilometer lang wegen eines defekten LKWs. A14 Richtung Magdeburg zwischen Grimma und Klinger 2 Kilometer Stau an einer Baustelle, auch dort 10 Minuten mehr. Vorsicht auf der A72 Richtung Hof. Zwischen Rochlitz und Penich liegen Fahrzeugteile auf der Fahrbahn. Die B98 Zeithain-Lausnitz ist zwischen der A13 und dem Ortseingang Thiendorf in beiden Richtungen nach LKW-Unfall im Kreuzungsbereich gesperrt. Richtung Großenhain sind die A13-Abfahrten Thiendorf frei. Und letzte Meldung im Landkreis Gotha. Zwischen Warzah und Bufleben schließen die Bahnschranken nicht mehr. Also Vorsicht dort. 9:32 Uhr.
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Musik war das von Hugo Erwin hier bei MDR Klassiker Morgen, 9:56. Und das hier ist erstmal Musik von Adolf von Henselt. Und dann gibt's unseren Blick in die Geschichte und da wird einer gefeiert. Ja, und er hieß Tizian, für seine Porträts berühmt. Kaiser und Fürsten und Adlige und reiche Auftraggeber saßen dem venezianischen Renaissance-Maler Modell. Und eine Farbe wurde außerdem nach ihm benannt. Tizian, heute ist der 450. Todestag. Wir erinnern gleich.

0: Der dritte Satz war das aus einem Gitarrenkonzert von Manuel Maria Pons aus dem Konzert des Südens. Eduardo Fernandez spielte hier mit dem English Chamber Orchestra. Gleich 9:45.
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0: Ja, dieser Künstler stand so sehr mit der Farbe im Bunde, dass man nach ihm sogar einen Farbton benannt hat. Das Tizianrot. Ein warmes Goldrot, das der bedeutendste Vertreter der venezianischen Malerei des 16. Jahrhunderts häufig für die Darstellung weiblicher Haare verwendete. Heute jährt sich Tizians 450. Todestag. Thomas Hartmann mit dem Blick in die Geschichte.
2: Die untere Gruppe ist der wahrste Glutausbruch der Begeisterung. Wie mächtig zieht es die Apostel, der Jungfrau nachzuschweben? Ihr rotes Gewand hebt sich ab von dem gewaltig wehenden, vorn geschürzten dunkelblauen Mantel. Ihr Haupt ist umwallt von ganz mächtigen Haaren. Sie atmet Seligkeit.
3: Es ist der Kunsthistoriker Jakob Burckhardt, der mit dieser Beschreibung seiner Begeisterung Ausdruck verleiht. Sie gilt Tizians Altargemälde Maria Himmelfahrt oder auch Assunta. Das vielleicht bedeutendste Kunstwerk des Malers ist in all seiner Farbigkeit, Lebendigkeit, ungewohnten und daher die Zeitgenossen bestürzenden Dramatik erstmals am 19. Mai 1518 zu sehen, in Venedig, in der Kirche Santa Maria Gloriosa dei Frari. Tizian, der als Tiziano Vecellio um 1490 in Pieve di Cadore zur Welt kommt, befindet sich schon als Teenager in Venedig, um Maler zu werden. Ihm geht es dabei, sagt er, nicht um den materiellen Aspekt, er möchte
2: etwelchen Ruhm gewinnen.
3: Zu den hiesigen Lehrmeistern gehört das malende Brüderpaar Gentile und Giovanni Bellini. Rasch entwickelt sich Tizian zum wichtigsten Vertreter venezianischer Malerei. Der Künstler weiß um seine Qualitäten, weiß, dass er seine Kunst beherrscht und dafür auch dank eines selbstbewussten, wie galanten Auftretens Interesse wecken kann. So bietet er etwa 1513 den Stadtvätern an, im Saal des Großen Rates zu malen.
2: In Anbetracht der Tatsache, dass ich heute unter die gezählt werde, die in der Malerei als Meister gelten, und dass ich, wiewohl vom Papst und anderen hohen Herren zu wiederholten Malen und mit Nachdruck aufgefordert wurde, in ihre Dienste zu treten.
3: Tizian beeindruckt die Zeitgenossen durch seinen Umgang mit Farbe und Licht, durch die innere Spannung und die kraftvolle, mitunter gewagte Sinnlichkeit seiner Figuren und Szenarien. Der Philosoph Antonio Persio weiß zu berichten:
2: Wenn dieser eine Figur zeichnen oder malen wollte und er dafür ein Modell ansah, dann ergriff dieser Augenblick derart sein Sehen und sein Geist versenkte sich derart in das Modell, dass er nichts anderes mehr wahrzunehmen und den Umstehenden geradezu entrückt zu sein schien.
3: Gesucht ist Tizian gleichwohl als Porträtist. Sein Ruf dringt bis an die namhaftesten Herrscherhäuser. Er malt Papst Paul III., Kaiser Karl V.
2: Diesem unbesiegbaren Kaiser gefiel Tizians Arbeitsweise so sehr, dass er seit seiner ersten Begegnung mit ihm von keinem anderen Maler mehr porträtiert werden wollte.
3: Teilt Giorgio Vasari mit, der als Begründer der modernen Kunstgeschichte gilt und im 16. Jahrhundert lebt. Tizian stirbt im August 1576. Er hinterlässt in der venezianischen Malerei ein Vakuum, ihre Bedeutung schwindet. Denn eines gelingt Tizian nicht, einen Maler auszubilden, der sein künstlerisches Erbe antreten kann.
0: Tizians 450. Todestag heute, Thomas Hartmann hat erinnert.

Der dritte Satz war das aus der Suite für Flöte und Klavier Opus 33 von Laura Netze. Ja, den Namen hört man selten. Schwedische Komponistin und Pianistin gewesen, auch Dirigentin. 1927 in Stockholm gestorben. Tja, und das war der Donnerstagmorgen hier bei MDR Klassik. 6:06 haben wir es. Die Musik hat Kai-Erik Ziegenrücker zusammengestellt. Mein Name ist Annette Mortner. Ich wünsche einen schönen Tag. Tschüss.

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3: Um 10 Uhr mit Anja Kiep. Sachsens Ministerpräsident Michael Kretschmer hält Gespräche über eine Abschaffung der 35-Stunden-Woche bei VW für notwendig. Kretschmer sagte MDR aktuell, mit einer 40-Stunden-Woche bei gleichem Lohn hätte der Konzern in Deutschland die Produktivität, die er bräuchte. Darüber müsse mit den Gewerkschaften ohne Schaum vor dem Mund gesprochen werden. Kretschmer zeigte sich überzeugt, dass es für das VW-Werk Zwickau auch nach 2030 eine Zukunft gibt. VW habe das Angebot gemacht, dass das effizienteste Werk neue Fahrzeuge produzieren könne. Er sei sicher, dass die Sachsen lieferten. Kretschmer erklärte zugleich, wenn der Rahmen nicht stimme, etwa die Energiekosten, werde es schwierig. Nach der gewaltigen Sturzflut in der Grenzregion zwischen Nepal und China steigt die Zahl der Vermissten. Nach neuen Angaben der Behörden wird nach mehr als 1.300 Menschen gesucht, allein in Nepal nach mehr als 820. Unter den Vermissten sind der nepalesischen Tourismusbehörde zufolge auch hunderte Touristen, so mindestens 8 Deutsche. 180 Menschen wurden bisher tot geborgen. Vermutet wird, dass die Flutwelle von einer Gletscherlawine ausgelöst wurde. In Deutschland hat es in diesem Jahr bis Mitte August etwa 15.800 Hitzetote gegeben. Das Robert-Koch-Institut erklärte, mehr als die Hälfte der Toten seien Menschen über 85 gewesen. Rund 9.600 Menschen seien allein während der extremen Hitze Ende Juni gestorben. Knapp die Hälfte der Jugendlichen in Deutschland befürwortet ein Social-Media-Verbot bis zu einer gewissen Altersgrenze. In einer Umfrage der Techniker-Krankenkasse unter 12- bis 17-Jährigen sprachen sich 47% für ein Verbot bis zum Alter von 14 Jahren aus. 8% plädierten für ein grundsätzliches Verbot, 39% lehnten das ab. Die Münchner Kammerspiele sind zum Theater des Jahres gekürt worden. Das Haus kam bei einer Umfrage des Fachmagazins Theater heute unter Theaterkritikern auf Platz 1. Die Kammerspiele gewannen zugleich die Inszenierung des Jahres mit einem 7-stündigen Wallenstein-Stück nach Friedrich Schiller. Im vergangenen Jahr war das Theater Magdeburg zum Theater des Jahres gewählt worden. Das waren die Nachrichten. Das Wetter. Zunächst die Temperaturen von 9 Uhr, auf dem Brocken wolkenlos 13 Grad, Chemnitz wolkig 18, Dresden wolkenlos 19, Eisenach und Erfurt jeweils bedeckt und neblig bei 14 Grad, Fichtelberg leicht bewölkt 14, Gera wolkig 16, Görlitz wolkenlos 17, Halle 17, Leipzig leicht bewölkt 17 und Magdeburg wolkenlos 17 Grad, Meiningen leicht bewölkt 18 Grad. Heute nach Nebel viel Sonne, zeitweise Wolkenfelder, trocken 26 bis 30 Grad. In der Nacht mehr Wolken, später von Westen her auch erste Schauer und Gewitter, 20 bis 15 Grad. Morgen wechselnd bewölkt mit Schauern und Gewittern, 23 bis 30 Grad, schwül und windig. Am Samstag dann Wolken und Sonne, nur einzelne Schauer, Temperaturrückgang. MDR Verkehrsdienst A2 Richtung Berlin. Zwischen Allerengersleben und Eilsleben 3 Kilometer stockend. A4 Frankfurt Richtung Dresden zwischen Jena Zentrum und Stadtroda stockender Verkehr. Die B98 Zeithain-Lausnitz ist zwischen der A13 und dem Ortseingang Thiendorf in beiden Richtungen nach einem LKW-Unfall gesperrt. Im Landkreis Gotha zwischen Warza und Buffleben stießen am Bahnübergang die Schranken nicht mehr. Und es wird geblitzt auf der A13 Richtung Berlin zwischen Radeburg und Thiendorf, auf der A14 Richtung Schwerin zwischen Wandsleben und Magdeburg-Stadtfeld und auf der A73 in Richtung Suhl zwischen Schleusingen und Suhl-Friedberg. Soweit der MDR-Verkehrsdienst, 10.04 Uhr.
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3: Um 11 Uhr mit Anja Keeb. Die Polizei geht seit dem Morgen in mehreren Bundesländern mit Durchsuchungen gegen die verbotene völkisch-rassistische Artgemeinschaft vor. Hintergrund sind nach MDR-Informationen Ermittlungen wegen der Fortführung einer verbotenen Vereinigung. Anlass soll eine Sonnenwendfeier von Mitgliedern der Artgemeinschaft im Juni gewesen sein. Nach Angaben des Magazins Spiegel fand die als privat deklarierte Feier auf dem Anwesen eines sachsen-anhaltischen AfD-Landtagskandidaten statt. Die rechtsextremistische Artgemeinschaft war im September 2023 verboten worden. Sachsens Ministerpräsident Michael Kretschmer hält Gespräche über eine Abschaffung der 35-Stunden-Woche bei VW für notwendig. Kretschmer sagte MDR aktuell, mit einer 40-Stunden-Woche bei gleichem Lohn hätte der Konzern in Deutschland die Produktivität, die er bräuchte. Darüber müsse mit den Gewerkschaften ohne Schaum vor dem Mund gesprochen werden. Kretschmer zeigte sich überzeugt, dass es für das VW-Werk in Zwickau auch nach 2030 eine Zukunft gibt. VW habe das Angebot gemacht, dass das effizienteste Werk neue Fahrzeuge produzieren könne. Er sei sicher, dass Sachsen liefern werde. Kretschmer erklärte zugleich, wenn der Rahmen nicht stimme, etwa die Energiekosten, werde es schwierig. Bundesumweltminister Carsten Schneider hat Sachsen-Anhalt beim Hitzeschutz gelobt. Er sagte MDR aktuell, das Land habe das fortschrittlichste Wasserhaushaltsgesetz Deutschlands. Es sorge dafür, dass Wasser in der Fläche bleibe und nicht einfach wegfließe. Das sei in Zeiten von Hitze- und Trockenperioden sehr wichtig. Gleichzeitig unterstützte er die Aussage von Kanzler Friedrich Merz, dass die Länder beim Hitzeschutz in der Pflicht seien. Dabei verwies er ebenfalls auf das Sonderinvestitionsprogramm in Höhe von 100 Milliarden Euro. Die Münchner Kammerspiele sind zum Theater des Jahres gekürt worden. Das Haus kam bei einer Umfrage des Fachmagazins Theater heute unter Theaterkritikern auf Platz 1. Die Kammerspiele gewannen zugleich die Inszenierung des Jahres mit einem 7-stündigen Wallenstein-Stück nach Friedrich Schiller. Die verstorbene Country-Ikone Dolly Parton hat ihren Fans einen unveröffentlichten Song hinterlassen. Wie ein Sprecher von Partons Freizeitpark Dollywood mitteilte, ist die Aufnahme entsprechend dem Wunsch der Künstlerin bis Januar 2046 in einer Zeitkapsel unter Verschluss. Der Song My Place in History solle zu Partons 100. Geburtstag veröffentlicht werden. Das waren die Nachrichten. Das Wetter, die Temperaturen von 10 Uhr, auf dem Brocken wolkenlos 14 Grad, Chemnitz wolkenlos 21, Dresden fast wolkenlos 21, Eisenach bedeckt und Nebel 14 Grad, Erfurt wolkig 15, Fichtelberg wolkenlos 16, Gera fast wolkenlos 20 Grad. Wolkenlos in Görlitz bei 20, Halle 19, Leipzig, Magdeburg und Meiningen jeweils 20 Grad. Heute nach Nebel viel Sonne, zeitweise Wolkenfelder. Trocken bei Temperaturen von 26 bis 30 Grad, in der Nacht zunehmend bewölkt und zum Morgen hin von Westen her erste Schauer und Gewitter, 20 bis 15 Grad. Morgen wechselnd bewölkt mit Schauern und Gewittern, 23 bis 30 Grad, schwül und windig. Am Samstag dann Wolken und Sonne, nur noch einzelne Schauer. Es wird etwas kühler. MDR Verkehrsdienst. A14 Richtung Magdeburg. Zwischen Schönebeck und Magdeburg-Reform ist die linke Spur nach Unfall gesperrt. A72 Richtung Hof, zwischen Chemnitz Süd und Stolberg Nord, 4 Kilometer Stau an einer Baustelle, es dauert hier 15 Minuten länger. Die B98 Zeithain-Lausnitz ist zwischen der A13 und dem Ortseingang Thiendorf in beiden Richtungen nach Unfall gesperrt und es wird geblitzt auf der A4 Richtung Frankfurt zwischen Hermsdorf und Dreieck Dresden Nord, auf der A13 Richtung Berlin zwischen Radeburg und Thiendorf, auf der A14 Richtung Schwerin zwischen Wandsleben und Magdeburg-Stadtfeld sowie auf der A73 in Richtung Suhl zwischen Schleusingen und Suhl-Friedberg. Soweit der MDR-Verkehrsdienst. 11.04 Uhr.
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3: Um 12 Uhr mit Uta Georgi. Die Polizei geht seit dem Morgen in 5 Bundesländern mit Durchsuchungen gegen mutmaßliche Unterstützer der verbotenen völkisch-rassistischen Artgemeinschaft vor, darunter in Sachsen-Anhalt. Nach Angaben der Staatsanwaltschaft Halle wird gegen 15 Beschuldigte ermittelt. Es gehe um den Verdacht, dass die 2023 verbotene Vereinigung fortgeführt werde. Anlass soll eine Sonnenwendfeier von Anhängern der Artgemeinschaft im Juni gewesen sein. Nach Angaben des Magazins Spiegel fand die als privat deklarierte Feier auf dem Anwesen eines sachsen-anhaltischen AfD-Landtagskandidaten statt. Sachsens Ministerpräsident Michael Kretschmer hält Gespräche über eine Abschaffung der 35-Stunden-Woche bei VW für notwendig. Kretschmer sagte MDR aktuell, mit einer 40-Stunden-Woche bei gleichem Lohn hätte der Konzern in Deutschland die Produktivität, die er bräuchte. Darüber müsse mit den Gewerkschaften ohne Schaum vor dem Mund gesprochen werden. Kretschmer zeigte sich überzeugt, dass es für das VW-Werk Zwickau auch nach 2030 eine Zukunft gibt. VW habe das Angebot gemacht, dass das effizienteste Werk neue Fahrzeuge produzieren könne. Er sei sicher, dass die Sachsen lieferten. Nach der Sturzflut im Grenzgebiet zwischen Nepal und China sind inzwischen mindestens 270 Tote geborgen worden. Das teilte die nepalesische Polizei am Mittag mit. Nach Angaben der Behörden in Nepal und China gibt es von mehr als 1.300 Menschen kein Lebenszeichen. Darunter sind auch hunderte Touristen, mindestens 8 davon aus Deutschland. Bundesumweltminister Carsten Schneider hat Sachsen-Anhalt beim Hitzeschutz gelobt. Er sagte MDR aktuell, das Land habe das fortschrittlichste Wasserhaushaltsgesetz Deutschlands. Es sorge dafür, dass Wasser in der Fläche bleibe und nicht einfach wegfließe. Das sei in Zeiten von Hitze- und Trockenperioden sehr wichtig. Gleichzeitig unterstützte er die Aussage von Kanzler Friedrich Merz, dass die Länder beim Hitzeschutz in der Pflicht seien. Dabei verwies er ebenfalls auf das Sonderinvestitionsprogramm in Höhe von 100 Milliarden Euro. Die verstorbene Country-Ikone Dolly Parton hat ihren Fans einen unveröffentlichten Song hinterlassen. Wie ein Sprecher von Partons Freizeitpark Dollywood mitteilte, ist die Aufnahme entsprechend dem Wunsch der Künstlerin bis Januar 2046 in einer Zeitkapsel unter Verschluss. Der Song »My Place in History« solle zu Partons 100. Geburtstag veröffentlicht werden. Das waren die Nachrichten. Das Wetter mit den Temperaturen von 11 Uhr. Da war es auf dem Brocken leicht bewölkt bei 16 Grad. Chemnitz meldet wolkenlosen Himmel 22 Grad. In Dresden wolkenlos 23, Eisenach bedeckter Himmel nach Nebel 15 Grad. Erfurt leicht bewölkt 18, auf dem Fichtelberg wolkenlos 17 Grad. In Gera fast wolkenlos 22 Grad, Görlitz wolkenlos ebenfalls 22 Grad. In Leipzig fast wolkenlos 22, in Magdeburg wolkenlos bei 22 und Meiningen meldet wolkig 21 Grad. Die Vorhersage: heute Nachmittag freundlich und trocken, 26 bis 30 Grad. In der Nacht stellenweise Schauer und Gewitter, 20 bis 15 Grad. Und morgen Schauer und Gewitter bei 23 bis 30 Grad. Der MDR-Verkehrsdienst: auf der A13 Richtung Berlin ist die Abfahrt Thiendorf wegen Reparaturarbeiten bis voraussichtlich 18 Uhr gesperrt. A17 Richtung Prag zwischen Dresden-Gorbitz und Dresden-Südvorstadt: stockender Verkehr an einer Tagesbaustelle. A72 Richtung Hof zwischen Chemnitz-Süd und Stolberg-Nord: 4 Kilometer Stau an einer Baustelle. Hier dauert es eine Viertelstunde länger. Und in Gera wird die Nürnberger Straße zwischen Wiese und Zollsdorfer Straße nach einem Unfall mehrfach kurzzeitig gesperrt. Soweit der Verkehrsdienst, 12.04 Uhr.
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2: Um 13 Uhr mit Uta Georgi. Nach der Sturzflut in Nepal versuchen Hilfsorganisationen, die betroffenen Menschen vor Ort zu versorgen. Das teilte die Referentin der internationalen Caritas, Angela Gärtner, dem MDR mit. Es gehe vor allem darum, den Menschen Fertigmahlzeiten und Trinkwasser zu bringen. Zerstörte Brücken machten den Helfern aber das Leben schwer. Außerdem sei für einzelne Regionen Regen vorhergesagt worden, sodass das Wasser noch einmal steigen könnte. Die Regierung hat laut Gärtner Helikopter im Einsatz, um Menschen in die Evakuierungszentren zu fliegen. Inzwischen wurden im Grenzgebiet zu China mehr als 270 Tote geborgen. Rettungskräfte suchen im Schlamm und Geröll nach 1300 Vermissten. Die Polizei ist gegen mutmaßliche Anhänger der verbotenen völkisch-rassistischen Artgemeinschaft vorgegangen. Wie der Spiegel berichtet, wurden Objekte in mehreren Bundesländern durchsucht, darunter in Sachsen-Anhalt. Die Staatsanwaltschaft Halle bestätigte Ermittlungen gegen 15 Personen. Es gehe um den Verdacht, dass die 2023 verbotene Vereinigung fortgeführt werde. Anlass soll eine Sonnenwendfeier von Anhängern der Artgemeinschaft im Juni gewesen sein. Die als privat deklarierte Feier soll auf dem Grundstück eines AfD-Politikers stattgefunden haben, der für die Landtagswahl kandidiert. Sachsens Ministerpräsident Michael Kretschmer hält Gespräche über eine Abschaffung der 35-Stunden-Woche bei VW für notwendig. Kretschmer sagte MDR aktuell, mit einer 40-Stunden-Woche bei gleichem Lohn hätte der Konzern in Deutschland die Produktivität, die er bräuchte. Darüber müsse mit den Gewerkschaften ohne Schaum vor dem Mund gesprochen werden. Kretschmer zeigte sich überzeugt, dass es für das VW-Werk Zwickau auch nach 2030 eine Zukunft gibt. Die Konzernspitze hat ein klares Bekenntnis zum Standort allerdings vermieden. In Naumburg wird am Nachmittag das neue Welterbezentrum eröffnet. In den vergangenen Jahren war das Ensemble rund um den Dom weitgehend originalgetreu restauriert worden. Stiftungsdirektor Holger Kunde sagte dem MDR, die Bausubstanz sei fast dem Untergang geweiht gewesen. Es habe erhebliche statische Probleme gegeben. In dem neuen Welterbezentrum erwarte die Besucher ein niederschwelliges Angebot, wo jeder etwas entdecken könne. Das Zentrum befindet sich im Gebäude der ehemaligen Bischofskurie gegenüber dem Naumburger Dom, der seit 2018 zum UNESCO-Welterbe zählt. Das waren die Nachrichten. Das Wetter mit den Temperaturen von 12 Uhr. Da war es auf dem Brocken wolkenlos bei 17 Grad. Wolkenlos auch in Chemnitz bei 24, so auch in Dresden. In Eisenach wolkig bei 18 Grad. Erfurt meldet leicht bewölkt 22. Auf dem Fichtelberg wolkenlos 17 Grad. In Gera leicht bewölkt 24 Grad. In Görlitz wolkenlos nach Sprühregen 24 Grad. In Leipzig leicht bewölkt 24 Grad. Magdeburg wolkenlos 25 und Meiningen wolkig 24. Grad. Die Vorhersage: Am Nachmittag freundlich und trocken, 26 bis 30 Grad. In der Nacht dann stellenweise Schauer und Gewitter. Die Temperaturen sinken auf 20 bis 15 Grad. Und morgen erneut Schauer und Gewitter bei 23 bis 30 Grad. Der MDR-Verkehrsdienst A4 Frankfurt Richtung Dresden zwischen Weimar und Apolda. Stau an einer Baustelle. Hier dauert es 10 Minuten länger. Vorsicht auf der A4 Richtung Frankfurt zwischen Dresden-Altstadt und Dreieck Dresden-West. Ein Reifenmantel auf der mittleren Fahrspur. Auf der A13 Richtung Berlin ist die Abfahrt Thiendorf wegen Reparaturarbeiten bis voraussichtlich 18 Uhr gesperrt. A38 Richtung Leipzig zwischen Friedland und Ahrenshausen. Behinderungen durch einen defekten LKW. A72 Richtung Hof zwischen Chemnitz Süd und Stolberg Nord. 4 Kilometer Stau an einer Baustelle. Hier dauert es eine Viertelstunde länger. Und in Radebeul in der Meißner Straße. Vorsicht zwischen Neue Straße und Lutherstraße. Statt einwärts eine ungesicherte Unfallstelle. Soweit der Verkehrsdienst. Es wird 13.05 Uhr.
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3: Um 14 Uhr mit Uta Georgi. Nach der Sturzflut in Nepal versuchen Hilfsorganisationen, die betroffenen Menschen vor Ort zu versorgen. Das teilte die Referentin der internationalen Caritas, Angela Gärtner, dem MDR mit. Es gehe vor allem darum, den Menschen Fertigmahlzeiten und Trinkwasser zu bringen. Zerstörte Brücken machten den Helfern aber das Leben schwer. Außerdem sei für einzelne Regionen Regen vorhergesagt worden, sodass das Wasser noch einmal steigen könnte. Inzwischen wurden im Grenzgebiet zu China mehr als 270 Tote geborgen. Rettungskräfte suchen im Schlamm und Geröll nach 1300 Vermissten. Knapp 4 Wochen nach dem schweren Unwetter in der sächsischen Schweiz werden die umgestürzten Baumstämme per Hubschrauber abtransportiert. Der Staatsbetrieb Sachsenforst teilte mit, das sei die einzige Möglichkeit, das Stromholz aus dem schwer zugänglichen Gebiet zu entsorgen. Große Maschinen könnten rund um die Felsenbühne raten und den Amselsee nicht eingesetzt werden. Bei dem Unwetter Ende Juli war der Bereich schwer verwüstet worden. Ein Mensch kam ums Leben. Die Polizei ist gegen mutmaßliche Anhänger der verbotenen völkisch-rassistischen Artgemeinschaft vorgegangen. Wie der Spiegel berichtet, wurden Objekte in mehreren Bundesländern durchsucht, darunter in Sachsen-Anhalt. Die Staatsanwaltschaft Halle bestätigte Ermittlungen gegen 15 Personen. Es gehe um den Verdacht, dass die 2023 verbotene Vereinigung fortgeführt werde. Anlass soll eine Sonnenwendfeier von Anhängern der Artgemeinschaft im Juni gewesen sein. Die als privat deklarierte Feier soll auf dem Grundstück eines AfD-Politikers stattgefunden haben, der für die Landtagswahl kandidiert. Mehr als die Hälfte der 12- bis 17-Jährigen befürwortet ein Social-Media-Verbot für Kinder und Jugendliche. In einer Umfrage der Techniker Krankenkasse sprachen sich 47% für ein Verbot bis zum Alter von 14 Jahren aus. 8% plädierten für ein noch weiter gefasstes Verbot. Eine Mehrheit der Befragten steht Social Media aber grundsätzlich positiv gegenüber. In Naumburg wird am Nachmittag das neue Welterbezentrum eröffnet. In den vergangenen Jahren war das Ensemble rund um den Dom weitgehend originalgetreu restauriert worden. Stiftungsdirektor Holger Kunde sagte dem MDR, die Bausubstanz sei fast dem Untergang geweiht gewesen. Es habe erhebliche statische Probleme gegeben. Das Welterbezentrum befindet sich im Gebäude der ehemaligen Bischofskurie gegenüber dem Naumburger Dom, der seit 2018 zum UNESCO-Welterbe zählt. Das waren die Nachrichten. Das Wetter mit den Temperaturen von 13 Uhr. Auf dem Brocken fast wolkenlos 19 Grad, ebenfalls fast wolkenlos in Chemnitz dort 25 Grad. Dresden wolkenlos 25, Eisenach fast wolkenlos 22 Grad. In Erfurt wolkig 25, auf dem Fichtelberg leicht bewölkt 19 Grad. Gera fast wolkenlos 25, Görlitz wolkenlos 25 Grad. In Leipzig leicht bewölkt bei 25, Magdeburg fast wolkenlos 26 Grad und in Meiningen leicht bewölkt nach Regen bei 25 Grad. Die Vorhersage: Am Nachmittag freundlich und trocken, 26 bis 30 Grad. In der Nacht stellenweise Schauer und Gewitter, 20 bis 15 Grad. Und morgen Schauer und Gewitter bei 23 bis 30 Grad. Der MDR-Verkehrsdienst, A2 Richtung Berlin, zwischen Peine Ost und Braunschweig-Wartenbüttel, 5 Kilometer, stockender Verkehr, hier dauert es eine Viertelstunde länger. A2 Richtung Berlin zwischen Ciesa und Wollin, Stau nach einem Unfall, Verzögerung hier von 15 Minuten. A2 Richtung Hannover zwischen Irxleben und Eilsleben, 7 Kilometer Stau und stockender Verkehr, eine Dreiviertelstunde dauert es hier länger. A17 Richtung Dresden zwischen Grenzübergang Breitenau-Schönwald und Bad Gottleuba, stockender Verkehr, hier dauert es 10 Minuten länger. A72 Richtung Leipzig zwischen Hartenstein und Stolberg West. 3 Kilometer stockender Verkehr wegen Bauarbeiten. Hier dauert es 10 Minuten länger. Und A72 Richtung Hof zwischen Chemnitz Süd und Stolberg Nord. 4 Kilometer Stau an einer Baustelle. Hier dauert es eine Viertelstunde länger. Soweit der Verkehrsdienst. 14.05 Uhr.
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0: 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Doch da nähert sich auch eine Rotte Wildschweine.
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3: Um 16 Uhr mit Uta Georgi. Deutschland und 5 weitere EU-Länder haben drastische Kürzungen beim EU-Haushalt gefordert. Bundeskanzler Friedrich Merz sagte nach einem Treffen mit mehreren Regierungschefs, die aktuellen Vorschläge der EU-Kommission seien schlicht unbezahlbar. Die vorgeschlagene Summe müsse um mehrere hundert Millionen Euro gekürzt werden. Die 6 Länder tragen zusammen rund 40% zum EU-Haushalt bei. Zur sogenannten Gruppe der Sparsamen gehören neben Deutschland auch Dänemark, Finnland, Schweden, die Niederlande und Österreich. Der frühere bosnisch-serbische General Ratko Mladic ist im Alter von 84 Jahren gestorben. Das berichteten mehrere serbische Medien unter Berufung auf die Familie. Mladic führte im Bosnienkrieg eine entscheidende Rolle bei der Belagerung Sarajevos. Er gilt als einer der Hauptverantwortlichen für das Massaker von Srebrenica, wo mehr als 8000 Muslime getötet worden waren. 2017 wurde er wegen Kriegsverbrechen zu einer lebenslangen Freiheitsstrafe verurteilt, die er in Den Haag verbüßte. Der Geschäftsführer des Wasserstoffnetzwerks Hypos, Andreas Bauer, hat die Bundesregierung wegen fehlender Förderung kritisiert. Bauer sagte im MDR, die Signale, die von dort kämen, führten dazu, dass viele Projekte derzeit verzögert würden. Es fehle der Einsatz und die Verpflichtung in eine neue Wasserstoffstrategie. Gestern hatte sich die Branche in Dresden erstmals zu einem ostdeutschen Wasserstoffkongress getroffen. Knapp 4 Wochen nach dem schweren Unwetter in der sächsischen Schweiz werden die umgestürzten Baumstämme per Hubschrauber abtransportiert. Der Staatsbetrieb Sachsenforst teilte mit, das sei die einzige Möglichkeit, das Sturmholz aus dem schwer zugänglichen Gebiet zu entsorgen. Große Maschinen könnten rund um die Felsenbühne Rathen und den Amselsee nicht eingesetzt werden. Bei dem Unwetter Ende Juli war der Bereich schwer verwüstet worden. Ein Mensch kam ums Leben. Das Hauptgebäude der Friedrich-Schiller-Universität Jena ist aus Sicherheitsgründen vorübergehend geschlossen worden. Eine Sprecherin sagte, in einem Flur sei Deckenputz heruntergefallen. Es könne nicht ausgeschlossen werden, dass weitere Deckenbereiche betroffen seien. Der Zustand wird derzeit von Fachleuten geprüft. In dem geschlossenen Gebäude befinden sich die Uni-Verwaltung, die Aula und einige Hörsäle. Das waren die Nachrichten. Das Wetter mit den Temperaturen von 15 Uhr auf dem Brocken wolkenlos 19 Grad, Chemnitz leicht bewölkt 25, Dresden fast wolkenlos 26 Grad, in Eisenach wolkig 27, Erfurt wolkig 27 Grad, auf dem Fichtelberg leicht bewölkt 19 Grad, in Leipzig fast wolkenlos 27 und Magdeburg wolkenlos 28 Grad. Die Vorhersage: am Abend freundlich und trocken, 23 bis 27 Grad, in der Nacht zunehmend bewölkt, stellenweise Schauer und Gewitter bei 20 bis 15 Grad und morgen Aufheiterungen, Schauer und Gewitter, 23 bis 30 Grad. Der MDR-Verkehrsdienst A2 Richtung Berlin zwischen Peine Ost und Braunschweig-Watenbüttel 8 Kilometer Stau. Es dauert eine halbe Stunde länger. Die A2 Richtung Berlin zwischen Ost-Lostau und Burgzentrum ist sie wegen Reinigungsarbeiten gesperrt. Zurzeit Stau. Letzte freie Abfahrt ist Magdeburg-Zentrum. Dadurch auch Stau in Magdeburg, unter anderem in der Albert-Vater-Straße bis Jerichower Straße und auf dem Magdeburger Ring Richtung A14 ab Olvenstedt. A2 Richtung Hannover zwischen Irxleben und Eilsleben. Stau nach einem Unfall. A72 Richtung Leipzig zwischen Plauen Süd und Plauen Ost. Stau nach einem Unfall. Hier bitte eine Rettungsgasse bilden. A72 Richtung Leipzig zwischen Zwickau Ost und Stolberg West. 6 Kilometer Stau wegen Bauarbeiten. 30 Minuten dauert es länger. Und A72 Richtung Hof zwischen Chemnitz-Rottluff und Stolberg Nord. 6 Kilometer stockender Verkehr an einer Baustelle. Soweit der Verkehrsdienst. 16.04 Uhr.
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3: Um 17 Uhr mit Bernd Milde. An einer Schule bei Berlin ist eine Gewalttat verübt worden. Die Polizei bestätigte einen Einsatz in der brandenburgischen Gemeinde Gosen-Neu-Zittau. Nach Informationen der Märkischen Allgemeinen wurden 2 Personen getötet. Der mutmaßliche Täter sei festgenommen worden. Bei einem der Opfer soll es sich um seine Ex-Freundin handeln. Ein 30-jähriger Mann soll gestorben sein, als er sich dem Täter in den Weg stellte. Deutschland und 5 weitere EU-Länder haben drastische Kürzungen beim EU-Haushalt gefordert. Bundeskanzler Friedrich Merz sagte nach einem Treffen mit mehreren Regierungschefs, die aktuellen Vorschläge der EU-Kommission seien schlicht unbezahlbar. Die vorgeschlagene Summe müsse um mehrere 100 Millionen Euro gekürzt werden. Die 6 Länder tragen zusammen rund 40% zum EU-Haushalt bei. Zur sogenannten Gruppe der Sparsamen gehören neben Deutschland auch Dänemark, Finnland, Schweden, die Niederlande und Österreich. Die Rechtsextremistin Beate Zschäpe will vorzeitig aus der Haft entlassen werden. Vor dem Münchner Oberlandesgericht wurde sie heute in einer nicht öffentlichen Sitzung angehört. Eine Sprecherin sagte, das Gericht werde entscheiden, wie lange Zschäpe noch im Gefängnis bleiben müsse. Die NSU-Mittäterin war 2018 zu einer lebenslangen Haftstrafe verurteilt worden. Zudem wurde die besondere Schwere der Schuld festgestellt. Damit ist eine Entlassung nach 15 Jahren so gut wie ausgeschlossen. Angesichts steigender Trassenpreise hat Sachsen-Anhalts Verkehrsministerin Lydia Hüskens eine Bahnreform gefordert. Die FDP-Politikerin sagte dem MDR, Schienen und Bahnhöfe müssten staatlich finanziert werden. Hingegen solle es beim Betrieb echten Wettbewerb geben. Dies habe man derzeit nicht. Ändere sich das nicht, werde man immer wieder an europarechtlichen Aspekten scheitern. Die Bundesnetzagentur hat eine Erhöhung der Schienenmaut angekündigt, wogegen die Länder klagen wollen. Der frühere bosnisch-serbische General Ratko Mladic ist im Alter von 84 Jahren gestorben. Das berichten mehrere serbische Medien unter Berufung auf die Familie. Mladic spielte im Bosnienkrieg eine entscheidende Rolle bei der Belagerung Sarajevos. Er gilt als einer der Hauptverantwortlichen für das Massaker von Srebrenica, wo mehr als 8000 Muslime getötet worden waren. Nach dem Krieg wurde er zu einer lebenslangen Freiheitsstrafe verurteilt, die er in Den Haag verbüßte. Das waren die Nachrichten. Das Wetter mit den Temperaturen von 16 Uhr. Brockenwolkig 19 Grad, Chemnitz leicht bewölkt 26 Grad, Dresden wolkenlos 27 Grad. Eisenach wolkenlos 28, Erfurt fast wolkenlos 28, Fichtelberg leicht bewölkt 19 Grad. Gera wolkig 28 Grad, Görlitz leicht bewölkt 25 Grad, Halle meldet 29 Grad, Leipzig leicht bewölkt 28, Magdeburg wolkenlos 30 Grad, Meiningen leicht bewölkt 27 Grad. Am Abend Sonne, lockere Wolkenfelder, Höchstwerte 23 bis 27 Grad, teils mäßiger Südostwind. In der Nacht Bewölkungszunahme. In Thüringen und Sachsen-Anhalt Schauer und Gewitter, Tiefstwerte 20 bis 15 Grad. Morgen im Osten Sachsens länger trocken und sonnig, sonst mehr Wolken mit Schauern und Gewittern, Höchstwerte bei Schwülen 23 bis 28 Grad, in Sachsen bis 30 Grad. Am Sonnabend Sonne, Wolken, Schauer und sommerlich warm. MDR Verkehrsdienst. Die A2 Richtung Berlin ist zwischen Lostau und Burgzentrum wegen Aufräumarbeiten erneut gesperrt. Weiterhin Stau bis Magdeburg Zentrum und auf der B1 über Magdeburg, Heuratsberge und Gerwisch. Dort dauert es eine Stunde länger. A4, Frankfurt Richtung Dresden, am Kreuz Chemnitz in der Überfahrt zur A72 Richtung Leipzig, Behinderungen durch einen defekten Pkw. Und A72 Richtung Leipzig zwischen Pirk und Plauen Ost, 7 Kilometer Stau nach Unfall und es dauert 30 Minuten länger. Soweit der MDR-Verkehrsdienst, 17.04 Uhr.
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3: Um 18 Uhr mit Bernd Milde. An einer Schule bei Berlin ist eine Gewalttat verübt worden. Die Polizei bestätigte einen Einsatz in der brandenburgischen Gemeinde Gosen-Neu-Zittau. Nach Informationen der Märkischen Allgemeinen wurden 2 Personen getötet. Der mutmaßliche Täter sei festgenommen worden. Bei einem der Opfer soll es sich um seine Ex-Freundin handeln. Ein 30-jähriger Mann soll gestorben sein, als er sich dem Täter in den Weg stellte. Deutschland und 5 weitere EU-Länder haben drastische Kürzungen beim EU-Haushalt gefordert. Bundeskanzler Friedrich Merz sagte nach einem Treffen mit mehreren Regierungschefs, die aktuellen Vorschläge der EU-Kommission seien schlicht unbezahlbar. Die vorgeschlagene Summe müsse um mehrere 100 Millionen Euro gekürzt werden. Die 6 Länder tragen zusammen rund 40% zum EU-Haushalt bei. Zur sogenannten Gruppe der Sparsamen gehören neben Deutschland auch Dänemark, Finnland, Schweden, die Niederlande und Österreich. Die Polizei hat in 5 Bundesländern Objekte von mutmaßlichen Anhängern der rechtsextremistischen Artgemeinschaft durchsucht. Eine Razzia fand auch in Gardelegen in Sachsen-Anhalt statt. Dort richten sich die Ermittlungen gegen 2 AfD-Direktkandidaten für die Landtagswahl. Der Anwalt des AfD-Politikers Sebastian Koch wies die Vorwürfe zurück. Sein Mandant sei nie Mitglied der Artgemeinschaft gewesen und habe sich von deren Ideologie mehrfach distanziert. Die völkisch-rassistische Vereinigung war vor 3 Jahren verboten worden. Die Europäische Fußballunion erhöht den Druck auf FIFA-Chef Gianni Infantino. Wie mehrere Nachrichtenagenturen berichten, bereitet die UEFA eine Strafanzeige gegen Infantino vor. Hintergrund ist der gescheiterte Versuch, die Fußball-WM an private Investoren zu verkaufen. Infantino war von dem Plan nach massiver Kritik wieder abgerückt. Die UEFA fordert nach wie vor seinen Rücktritt. Das Hauptgebäude der Friedrich-Schiller-Universität Jena ist aus Sicherheitsgründen vorübergehend geschlossen worden. Eine Sprecherin sagte, in einem Flur sei Deckenputz heruntergefallen. Es könne nicht ausgeschlossen werden, dass weitere Deckenbereiche betroffen seien. Der Zustand wird derzeit von Fachleuten geprüft. In dem geschlossenen Gebäude befinden sich die Uni-Verwaltung, die Aula und einige Hörsäle. Das waren die Nachrichten. Das Wetter mit den Temperaturen von 17 Uhr. Brocken leicht bewölkt, 19 Grad, Chemnitz leicht bewölkt 26, Dresden leicht bewölkt 27 Grad. Eisenach fast wolkenlos 29, Erfurt leicht bewölkt 28 Grad, Fichtelberg leicht bewölkt 18 Grad. Gera wolkig 28 Grad, Görlitz fast wolkenlos 25, Halle meldet 29 Grad, Leipzig leicht bewölkt 28 Grad, Magdeburg wolkenlos 30 Grad und Meiningen fast wolkenlos 27 Grad. In der Nacht von Westen her Wolken und in Thüringen und Sachsen-Anhalt Schauer und Gewitter. Tiefstwerte 20 bis 15 Grad. Morgen im Osten von Sachsen noch längere Zeit trocken und häufig Sonne. Sonst mehr Wolken mit Schauern oder Gewittern. Höchstwerte bei Schülen 23 bis 28, in Sachsen bis 30 Grad. Am Sonnabend Sonne, Wolken, Schauer und sommerlich warm. MDR Verkehrsdienst A2 Richtung Berlin zwischen Allerингersleben und Bornstedt 3 Kilometer Stau. Die A2 Richtung Berlin ist zwischen Lostau und Burgzentrum nicht mehr gesperrt, aber es gibt noch 7 Kilometer Stau bis Magdeburg Zentrum und weiterhin auch Stau auf der B1 über Magdeburg, Heiratsberge und Gerwisch. A14 Richtung Dresden zwischen Magdeburg, Stadtfeld und Wandsleben Stau und stockender Verkehr. A14 Richtung Dresden in der Abfahrt Halle ein defektes Fahrzeug. A17 Richtung Prag in der Abfahrt Dresden-Prohl ist ebenfalls ein defektes Fahrzeug. Die A71 Richtung Schweinfurt wird zwischen Arnstadt Süd und Stadt Ilm wegen Wartungsarbeiten im Tunnel Behringen ab 19 Uhr gesperrt. Und auf der B85 zwischen Bad Berka und Abzweig-Gutendorf Stau wegen eines umgestürzten LKW. Soweit der MDR-Verkehrsdienst, 18.04 Uhr.
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0: 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Es hat schon ein komplettes Federkleid und passt kaum noch ins Nest. Mit einem lauten Piepsen breitet es die Flügel aus und springt.
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3: Um 19 Uhr mit Bernd Milde. Die Polizei hat in Sachsen-Anhalt Räumlichkeiten von zwei AfD-Landtagskandidaten durchsucht. Razzien fanden auch in anderen Bundesländern statt. Die Ermittlungen richten sich gegen insgesamt 15 Personen, die Anhänger der verbotenen rechtsextremen Vereinigung Artgemeinschaft sein sollen. Der Anwalt der beiden AfD-Politiker bestätigte, dass einer seiner Mandanten auf seinem Hof in Gardelegen im Juni eine private Sonnenwendfeier ausgerichtet habe. Er sei aber nie Mitglied der Artgemeinschaft gewesen. Auch die gegen den zweiten AfD-Kandidaten erhobenen Vorwürfe seien unzutreffend. In Naumburg ist das neue Welterbezentrum eröffnet worden. Dafür wurde ein historisches Haus gegenüber dem Dom aufwendig saniert. Die Ursprünge des Gebäudes reichen bis ins 12. Jahrhundert zurück. Kulturstaatsminister Wolfgang Weimer sagte, der Ort strahle weit über die Region hinaus. Dort treffe europäische Kulturgeschichte auf mittelalterliche Kunst und Architektur. Der Naumburger Dom war 2018 in die Welterbeliste aufgenommen worden. Deutschland und 5 weitere EU-Länder haben drastische Kürzungen beim EU-Haushalt gefordert. Bundeskanzler Friedrich Merz sagte nach einem Treffen mit mehreren Regierungschefs, die aktuellen Vorschläge der EU-Kommission seien schlicht unbezahlbar. Die vorgeschlagene Summe müsse um mehrere hundert Millionen Euro gekürzt werden. Die 6 Länder tragen zusammen rund 40% zum EU-Haushalt bei. Zur sogenannten Gruppe der Sparsamen gehören neben Deutschland auch Dänemark, Finnland, Schweden, die Niederlande und Österreich. Bei einer Gewalttat an einer Schule bei Berlin sind 2 Menschen getötet worden. Nach Angaben der Polizei wurden die beiden Leichen am Tatort in der Brandenburger Gemeinde Gosen-Neu-Zittau gefunden. Ein 19-Jähriger sei vorläufig festgenommen worden. Er gelte als dringend tatverdächtig. Die Beamten gingen von einer Beziehungstat aus. Berichten zufolge handelt es sich bei den Opfern um eine 18-jährige Schülerin und einen 30-jährigen Mann. Er soll sich dem Täter in den Weg gestellt haben. Die Europäische Fußballunion erhöht den Druck auf FIFA-Chef Gianni Infantino. Wie Nachrichtenagenturen berichten, bereitet die UEFA eine Strafanzeige gegen Infantino vor. Hintergrund ist der gescheiterte Versuch, die Fußball-WM an private Investoren zu verkaufen. Infantino war von dem Plan nach massiver Kritik wieder abgerückt. Die UEFA fordert nach wie vor seinen Rücktritt. Das waren die Nachrichten. Das Wetter mit den Temperaturen von 18 Uhr. Brocken wolkig, 18 Grad, Chemnitz leicht bewölkt, 25, Dresden fast wolkenlos, 26 Grad. Eisenach fast wolkenlos, 28 Grad, Erfurt leicht bewölkt, 28, Fichtelberg leicht bewölkt, 18 Grad. Gera wolkig, 28, Görlitz leicht bewölkt, 25, Halle meldet 28 Grad. Leipzig leicht bewölkt, 27, Magdeburg fast wolkenlos, 29 Grad und Meiningen wolkig, 28 Grad. Sonnenuntergang in Halle ist heute 20.10 Uhr, Sonnenaufgang morgen 6.18 Uhr. In der Nacht von Westen her Wolken und in Thüringen und Sachsen-Anhalt Schauer und Gewitter, Tiefstwerte 20 bis 15 Grad. Morgen im Osten von Sachsen noch längere Zeit trocken und häufig Sonne, sonst mehr Wolken mit Schauern oder Gewittern. Höchstwerte bei Schülen 23 bis 28, in Sachsen bis 30 Grad. Am Sonnabend Sonne, Wolken, vereinzelt Schauer und sommerlich warm. MDR Verkehrsdienst, H2 Richtung Berlin zwischen Magdeburg-Rothensee und Burgzentrum, 7 Kilometer Stau plus 30 Minuten. Die A9 Richtung München ist zwischen Niemegk und Kleinmarzehns wegen Reparaturarbeiten bis morgen früh ca. 6 Uhr gesperrt, zurzeit 3 Kilometer Stau. Die letzte freie Abfahrt ist Brück. Auf der B85 zwischen Abzweiguthendorf und Bad Berka Behinderungen wegen Lkw-Bergungsarbeiten. Vorsicht auf der B173 Chemnitz-Dresden im Bereich Hetzdorf sind Schafe auf der Fahrbahn. Und in Altenweddingen ist die B246a im Bereich Friedensstraße nach einem Unfall gesperrt. Soweit der MDR-Verkehrsdienst, 19.04 Uhr.
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3: Um 20 Uhr mit Bernd Milde. RB Leipzig trifft in der Fußball Champions League auf Real Madrid. Wie die Auslosung der Gruppenphase ergab, wird das ein Auswärtsspiel. Ebenfalls auswärts geht es zu Manchester United, Feyenoord Rotterdam und zu Como nach Italien. Nach Leipzig kommen Manchester City, Schachtar Donetsk, Lens und PSV Eindhoven. Bayern München bekommt es unter anderem mit Arsenal und Atletico Madrid zu tun. Dortmund tritt gegen Aston Villa und ebenfalls Arsenal an. Der erste Spieltag beginnt am 8. September. Die Polizei hat in Sachsen-Anhalt Räumlichkeiten von zwei AfD-Landtagskandidaten durchsucht. Ermittelt wird gegen insgesamt 15 Personen, die Anhänger der verbotenen rechtsextremen Vereinigung Artgemeinschaft sein sollen. Der Anwalt der beiden AfD-Politiker bestätigte, dass einer seiner Mandanten im Juni auf seinem Hof in Gardelegen eine private Sonnenwendfeier ausgerichtet habe. Er sei aber nie Mitglied der Artgemeinschaft gewesen. Auch die Vorwürfe gegen den zweiten AfD-Kandidaten seien unzutreffend. Deutschland droht in diesem Jahr offenbar sein Klimaziel zu verfehlen. Das meldet die Frankfurter Allgemeine und beruft sich auf eine vorläufige Schätzung der Denkfabrik Agora Energiewende. Demnach ist der Ausstoß von Treibhausgasen in diesem Jahr bisher trotz hoher Energiepreise nur wenig gesunken. Setze sich der Trend fort, werde die laut Klimaschutzgesetz erlaubte CO2-Menge überschritten. Das Bundesumweltministerium wies die Berechnungen als verfrüht zurück. Die Rechtsextremistin Beate Zschäpe will vorzeitig aus der Haft entlassen werden. Wie das Oberlandesgericht München bestätigte, wurde die 51-Jährige heute in einer nicht öffentlichen Sitzung angehört. Eine Entscheidung stehe noch aus. Die NSU-Mittäterin war 2018 zu lebenslanger Haftstrafe verurteilt worden. Zudem wurde die besondere Schwere der Schuld festgestellt. Damit ist eine Entlassung nach 15 Jahren so gut wie ausgeschlossen. Zschäpe sitzt seit November 2011 in Haft. Bei einer Gewalttat an einer Schule in Brandenburg sind zwei Menschen getötet worden. Die Attacke ereignete sich in Gosen-Neu-Zittau, östlich von Berlin. Die Polizei nahm einen 19-Jährigen fest. Die Ermittler gehen von einer Beziehungstat aus. Bei den Opfern handelt es sich, Berichten zufolge, um eine 18-jährige Schülerin und einen 30-jährigen Mann. Er soll sich dem Täter in den Weg gestellt haben. Das waren die Nachrichten. Das Wetter. In der Nacht von Westen her Wolken und in Thüringen und Sachsen-Anhalt Schauer oder Gewitter, 20 bis 15 Grad. Morgen neben Wolken auch Aufheiterungen und weiterhin Schauer oder Gewitter, 23 bis 30 Grad. Am Sonnabend Sonne, Wolken, vereinzelt Schauer und sommerlich warm. Die Zeit, es ist 20.03 Uhr.
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4: Ende Juli, Anfang August verwandelt sich der kleine atmosphärische Ort Hitzacker im Wendland an der Elbe in ein Eldorado für Kammermusikfans. Das älteste Kammermusikfestival in Deutschland ist 81 Jahre alt geworden. Die sommerlichen Musiktage Hitzacker bieten an 9 Tagen von morgens bis abends Programm. Wir hören heute eine kleine Auswahl. Ich bin Ralica Nikolov von NDR Kultur aus Hamburg. Freue mich, dass Sie Radio hören. Eine, die schon oft in Hitzacker war, ist die vielfach ausgezeichnete Geigerin Antje Weithaas.
5: Ich bin wahnsinnig gern hier, auch wenn der Saal etwas trocken ist. Aber dieser direkte Kontakt zum Publikum, auch dann im Hotel, beim Abendessen, beim Frühstück, man redet über Musik, man wird angesprochen über das letzte Konzert und so weiter. Das ist immer sehr familiär und das macht Spaß.
4: Das macht Hitzacker aus, der enge Austausch von Ensembles und Publikum, auch der Musikerinnen und Musiker untereinander. Antje Weithaas kam in diesem Jahr zusammen mit der Cellistin Marie-Elisabeth Hecker und dem Pianisten Martin Helmchen. Zum Schwerpunkt Josef Haydn hatte das Ensemble das Es-Moll-Klaviertrio mitgebracht, Haydns letztes von über 40, die er hinterlassen hat. Er nimmt uns in seinen Klaviertrios mit ins Labor, sagt Antje Weithaas.
5: Da hat er alles Mögliche ausprobiert. Ich habe Sachen bei Klaviertrios gesehen, da habe ich gesagt, was macht der da? Unglaublich fantasiereich und die Grenzen des damals Üblichen sprengend, sowohl was Harmonik angeht, was Struktur angeht. Und das heißt, Haydn bringt uns immer an die Stuhlkante mit einem unglaublichen Humor, aber auch mit einer ganz großen Tiefe.

0: Da geht ein Raunen durchs Publikum. Eine solch vertrackte Virtuosität hört man bei Joseph Haydn nicht so häufig. Schon die Tonart S-Moll ist außergewöhnlich. Antje Weithaas Violine, Marie-Elisabeth Hecker Violoncello und Martin Helmchen Klavier spielten das S-Moll-Klaviertrio von Joseph Haydn, Haydns letztes Werk für diese Gattung. Später hören wir die drei wieder mit György Kurtág und Franz Schubert. Joseph Haydn stand im Zentrum der sommerlichen Musiktage Hitzacker in diesem Jahr. Das bedeutete allerdings vor allem auch, was vor ihm komponiert wurde und wie seine Musik weitergewirkt hat, war immer wieder zu erleben. Auch am ersten sogenannten Debüt-Marathon-Tag. Solche Marathontage sind neu bei den sommerlichen. Intendant Oliver Wille hat sie aus der 2024 begonnenen Debütreihe für junge, vielversprechende Künstlerinnen und Künstler entwickelt. Es war ein Experiment, das geglückt ist. Den Anfang machten Igor Levit und Markus Becker mit den Haydn-Variationen von Johannes Brahms. Wie Haydn in bestimmten Phasen seines Komponierens, liebte es auch Brahms, aus einem Motiv heraus ein ganzes Werk zu entwickeln. Ob allerdings das hier zugrunde liegende Thema überhaupt von Haydn stammt, ist unklar. Mindestens hat die Person von Haydn gelernt, denn das fragliche Thema besteht aus fünftaktigen Perioden, nicht aus viertaktigen. Da entsteht eine Asymmetrie beim Hören, die Brahms fasziniert hat. Ein Yamaha-Flügel und ein Steinway standen zur Verfügung, eng aneinander geschmiegt, ohne Deckel, das Publikum rundherum platziert. Igor Levit hatte seine Freude an diesem Marathontag aus mehreren Gründen.
1: Hier zu sein mit den Kollegen und den ganzen Tag mal allein, mal gemeinsam Musik zu machen, ist einfach sehr, sehr schön.
0: Igor Levit, Markus Becker, Oliver Wille sind alle Professoren an der Hochschule für Musik, Theater und Medien Hannover. Sie seien einander eng verbunden, sagt Levit.
1: Und ein Festival, das sich nicht jedes Jahr oder wie oft es eben stattfindet, neu erfindet, ist sowieso dem Untergang geweiht. Und ich bin sehr froh, dass hier mit Oliver jemand Verantwortung trägt, dem das sehr bewusst ist.
0: In Zeiten, die nicht einfacher werden, in denen Kulturförderung kritisch beäugt wird, sagt Igor Levit, ist es wichtig, sich Gedanken darüber zu machen, wie man Menschen, egal welchen Alters, einladen kann, wie man sie erreichen kann, sieht er als spannende Aufgabe.
1: Wenn man aber an die Sache glaubt, nämlich ans Musikmachen und an Begegnung, dann wird man einen Weg finden. Leichter wird es für niemanden, aber wenn man so ein Problem nicht exklusiv hat, ergeben sich daraus natürlich auch Chancen. Miteinander sprechen, voneinander lernen und der neuen Zeit und der Zukunft selbstbewusst und mit offenem Herzen begegnen. Auch den Risiken.
0: Mit Markus Becker verbindet den 39-jährigen Igor Levit eine lange Geschichte.
1: Ich kenne Markus seit fast 30 Jahren. Markus war mal Lehrer, dann auch Idol und dann war er Kollege und musikalischer Partner. Und all das ist Markus gewisserweise noch immer geblieben und mittlerweile ist Markus einfach auch mein Freund. Und ich habe nicht sehr viele unter direkten Kollegen, die ich als Freund bezeichnen würde. Er ist einer und wir spielen seit Jahren zusammen, wir tauschen uns aus und er ist ein ganz besonderer Musiker und Mensch und ein sehr wertvoller Lebensgefährte für mich. Insofern, mit ihm zusammen Musik zu machen, gehört zum Allerbesten für mich.
0: Seit Igor Levit in Hannover angefangen hat, schon während seiner Zeit im sogenannten IF, dem Institut zur Frühförderung musikalisch Hochbegabter, kennt Markus Becker ihn. Er fiel gleich auf, sagt Becker schmunzelnd.
2: Es gab eine Zeit, da hat er immer Rat gesucht. Das fand ich eigentlich ganz rührend. Er war wirklich noch sehr jung, also ging er noch zur Schule und wollte dann immer wissen, Herr Becker, wie macht man das mit dem Klang? Und inzwischen würde ich ihn gerne so einiges fragen und tue das dann auch. Ne? Also es ist wirklich eine ganz großartige, schöne und auch sehr humorvolle Beziehung, die wir haben.
0: Und wie macht man das mit dem Klang? Was hat Markus Becker Igor Levit damals geantwortet?
2: Ich habe gesagt, das Klavier ist im Vergleich zu anderen Instrumenten eine Art Raum, in den wir die Hörer einladen. Also man steht dem Klavier im guten Fall nicht in irgendeiner Weise gegenüber und bestaunt etwas, sondern man wird sozusagen von diesem Klang irgendwo eingeladen, an etwas teilzuhaben. Klingt jetzt so ein bisschen esoterisch, aber und das bedeutet technisch ganz einfach, dass man den Klang einfach registrieren muss. Das ist völlig klar, wenn ich einen Dreiklang anschlage und alle drei Töne sind gleich laut, dann klingt der total doof. Und da fängt es an, interessant zu werden. Das sind Entscheidungen, die natürlich auch oft intuitiv stattfinden. Selbstverständlich hole ich eine Melodiestimme ein bisschen mehr raus, aber was überhaupt alles am Klavier an klanglicher Auffächerung gemacht werden kann, das sind die Dinge, die einen so beschäftigen und wo ich finde, dass Igor das auf besonders tolle Weise kann. Also Igor holt uns immer in die Musik rein.

0: Igor Levit und Markus Becker spielten die Haydn-Variationen von Johannes Brahms zum Auftakt des Klaviermarathons bei den sommerlichen Musiktagen Hitzacker in diesem Jahr. Es ist selten, dass man im Rahmen mehrerer Kurzkonzerte über einen Tag hinweg verschiedene, hervorragende Persönlichkeiten an denselben Instrumenten spielen hört. Und es erwies sich als ungeheuer interessant und aufschlussreich. Das war eine Versuchsanordnung, die voll aufgegangen ist. Das Publikum bekam einen hochspannenden Reigen unterschiedlichster, herausragender Interpretationen angeboten. Markus Becker hat das Programm kuratiert und Severin Kim, Dongping Wang, Robert Neumann und Roman Borisow eingeladen.
1: Da geht es dann darum, wer ist schon unterwegs, wo kann man auch unterstützen auf so einem Festival, dass sich das noch vergrößert sozusagen und so eine Karriere weitergetragen werden kann. Und wie interessant sind die Leute? Toll, Klavier spielen können viele, aber ich finde da, gerade bei so einem Festival, wo man sich die Klinke in die Hand gibt, muss das irgendwie auch ein künstlerisches Format haben. Ne?
0: Apropos Klinke in die Hand geben. Das erlebt man in dieser Form auch nicht so häufig. Jedes Kurzkonzert wurde von drei verschiedenen Pianisten gestaltet. Das war sehr abwechslungsreich für das Publikum. Dazu konnten sich alle entscheiden, ob sie auf dem Yamaha spielen wollten oder auf dem Steinway. Und jedes Mal klangen dieselben Instrumente unterschiedlich.
1: Das ist mir auch sehr aufgefallen, dass die so unterschiedlich, wie sie sind, alle auf höchstem Niveau spielen und auch musikalisch ticken sozusagen. Das ist alles schon sehr selbstständig und trotzdem jugendlich, trotzdem mit dieser tollen Energie so auf der Stuhlkante zu sitzen und das, was man tut, loswerden zu wollen. Ja, allein der unterschiedliche Pedalgebrauch, Vorstellung von sehr klarem Spiel oder einem eher romantisch großzügigen Klang, das ist super, wenn man das alles mal angeboten kriegt. Man kann sich gar nicht entscheiden. Zum Glück ist es kein Wettbewerb.
0: Die Pianistin Severin Kim, Schülerin von Mark

und das hatte Haydn ursprünglich nicht, aber dann irgendwann hat er das Ende von quasi von einem bestimmten Schlussstelle gestrichen und dann hat er diese Coda dazu reingepackt. Und natürlich, das macht dann diese Musik halt auch komplett anders und da ist dann wirklich sehr viel Drama dabei und auch diese harmonische Folge, die ich, als ich das Stück zum ersten Mal gelernt habe, total überraschend empfunden habe, weil oh, so eine Harmonie hatte er bereits in der Zeit dann für sich entdeckt und das ist wirklich unfassbar. Ja, aber wirklich eine virtuose, herrliche Stück.

0: Severin Kim spielte auf dem Steinway-Flügel im Verdo-Konzertsaal in Hitzacker die F-Moll-Variationen von Joseph Haydn. Manche noch so kurze Stücke öffneten eine ganze Welt. Zum 100. Todestag von Joseph Haydn 1909 waren etliche Komponisten eingeladen, etwas beizutragen zu dessen Ehrung, unter anderem Maurice Ravel. Vorgabe, ein fünftöniges Motiv über den Namen Haydn zu bilden, und zwar aus den Buchstaben H, A, das Y entfällt natürlich, stattdessen D doppelt und G statt N. Eine alte Tradition, um jemandem die Ehre zu erweisen. Der Pianist Dong Ping Wang, Schüler von Markus Becker und Igor Levit, findet es bemerkenswert, dass Ravel sich darauf eingelassen hat.
1: Das macht Ravel und das macht er genial. Das finde ich eine sehr lustige Geschichte. Und ich finde, Ravel ist daraus ein richtiger Künstler für mich, weil er aus allen möglichen ganz einfachen Sachen, ganz einfachen Ideen sowas schreiben könnte. Das ist für mich genial.

0: Dongping Wang mit dem Menuet sur le nom d'Aiden von Maurice Ravel. Dongping Wang studiert bei Igor Levit und Markus Becker, für ihn ein Glücksfall, bei so unterschiedlichen Persönlichkeiten zu lernen. Markus Becker improvisiert sehr viel, faszinierend für Dongping Wang.
1: Beim Unterricht, manchmal fängt er so direkt an, von den Materialien, von den Stücken, die ich zum Unterricht bringe, anfangen zu improvisieren. Das bringt sehr viel. Und die Ideen, dass er zu den Stücken hat, ist einfach genial und anders als viele andere. Also ich höre sowas von niemandem. Ich höre nur sowas von einem, der improvisiert und sehr frei spielt.
0: Darauf angesprochen freut sich Markus Becker.
2: Ich versuche manchmal klarzumachen, wie hätte jemand anders diese oder jene Stelle geschrieben. Wie könnte man sie noch schreiben, um rauszufinden, was ist eigentlich das Besondere an dem, was wir hier machen. Und dafür ist es ganz gut, wenn man improvisieren oder zumindest einen gewissen Überblick hat. Ja.
0: Was Markus Becker meint, hat er am Klaviermarathontag vorgeführt. Hier ist er mit einer Jazz-Improvisation über Joseph Haydn.

0: Markus Becker improvisiert am Yamaha-Flügel über Joseph Haydn zur großen Freude des Publikums im Verdo-Konzertsaal bei den sommerlichen Musiktagen Hitzacker. Mit dem 25-jährigen Pianisten Robert Neumann betrat ein weiterer ungeheuer vielseitiger junger Künstler die Bühne. Wie Severin Kim in Celle kuratiert auch er ein eigenes Festival, den Cannstatter Klavierfrühling. Außerdem komponiert er und verfügt über ein großes Repertoire. In Hitzacker spielte er unter anderem aus den Fantasiestücken Opus 12 von Robert Schumann. Schumann, der die scheinbare Schlichtheit von Haydns Musiksprache für überwunden gehalten hat, wenn er 1841 schrieb: Er ist wie ein gewohnter Hausfreund, der immer gern empfangen wird. Tieferes Interesse hat er für die Jetztzeit nicht mehr. Das bringt Robert Neumann zum Schmunzeln.
1: So wie wir heute mit einer gewissen zeitgenössischen Brille auf die Musik schauen, so hat Schumann das ja in ganz besonderem Maße getan, auch zwecks Vermittlung durch seine Zeitschrift und so weiter. Deswegen denke ich, dass er die alltägliche Brauchbarkeit des Werks quasi gleichgesetzt hat mit Bekömmlichkeit und deswegen das zwinkernde Auge, das ja latent Haydns Musik begleitet, ein bisschen aus dem Blick verloren hat.
0: Alle, die an dem Debütmarathon in Hitzacker teilgenommen haben, sagten dasselbe. Sie haben nach ihren eigenen Auftritten sehr gern den anderen zugehört. Robert Neumann fügt hinzu:
1: Ich meine, wir lernen sehr viel von den Kollegen, sei es tatsächlich auf der Bühne oder in dem Wechselspiel zwischen Bühne und Zuschauerraum oder sei es einfach hinten in der Garderobe mit Kaffee und Zigarette oder beim Frühstück oder beim Abendessen. Das ist ein lebendiges Netzwerk. Wir bewegen uns da in so einem kleinen, ich würde es Biotop nennen, und vor allem Augenmerk nicht auf dem Biotop, sondern auf der Eigenschaft klein, denn es ist wirklich alles sehr, sehr eng verädert, viele kennen viele, wir sind wie so ein kleiner Flecken Moos, in dem sich allerlei Getier tümmelt.

0: Robert Neumann spielte seine persönliche Auswahl der Fantasiestücke Opus 12 von Robert Schumann in der Reihenfolge 1, 7, 6 und 5. Er hatte sich für den Steinway entschieden. ARD Radio Festival, heute präsentiert von NDR Kultur, mit Aufnahmen von den diesjährigen 81. sommerlichen Musiktagen Hitzacker. Wenn Intendant Oliver Wille diesmal mit Joseph Haydn wieder einen Komponisten in den Mittelpunkt gestellt hat, wie vorher schon Beethoven, Schubert und Mozart, dann bedeutete das nicht, dass ein Programm mit Haydn-Werken auf das andere folgte. Vielmehr wurde das Werk des wahrscheinlich unbekanntesten bekannten Komponisten in einen Kontext gestellt, in jedem Konzert aufs Neue. Eine Komposition von Haydn im Dialog mit Jan Dismas Zelenka oder Isang Yun hören wir später. Klaviertrios von György Kurtág und Franz Schubert jetzt, gespielt von Antje Weithaas zusammen mit Marie-Elisabeth Hecker und Martin Helmchen. György Kurtág wurde immer durch das Studium von Werken aus früherer Zeit inspiriert. Er hat eine Vielzahl von Bearbeitungen von Werken alter Meister hinterlassen. Es gibt zum Beispiel die Transkription eines Satzes aus Haydns Streichquartett G-Dur Opus 76 Nummer 1 für Soloklavier, entstanden zum 88. Geburtstag seiner Frau Martha Kurtág aus dem Jahr 2015. Alle drei, Weithaas, Hecker, Helmchen, haben ihre eigenen Karrieren. In den letzten 10 Jahren versuchen sie, daneben aber immer mehr Zeit auch füreinander und für das Klaviertrio zu finden. Sie sind eng befreundet, so passt es sowohl musikalisch als auch menschlich. Antje Weithaas hebt hervor, dass die Trio-Literatur so reich und schön ist.
1: Wenn man dann zwei Menschen gefunden hat, mit denen man gleiche musikalische Ideale teilt, ähnliche stilistische Wurzeln hat, vielleicht auch eine ähnliche Sensibilität. Das ist sehr oft die Frage, Zusammenspiel, wie viel kann man denn da proben? Es ist schon dieses gemeinsame Empfinden im Moment, das gemeinsame Atmen, die gemeinsame Phrasengestaltung, die dann dazu führt, dass es gute Kammermusik wird.
0: In den Proben arbeitet man daran, was man musikalisch möchte, welchen Charakter, welche Struktur, welche Dramaturgie. Aber dann ist besonders auch die Flexibilität gefragt.
1: Für uns drei ist, glaube ich, sehr wichtig, diesen spontanen Zugang am Abend zu haben, sodass das Publikum auch das Gefühl hat, es entsteht gerade etwas. Das soll schon in einem Rahmen entstehen. Ganz klar, interpretatorischer Rahmen muss sein, aber diese totale Ursprünglichkeit und Freude an jedem Moment, das neue Erleben, das teilt sich, glaube ich, mit.
0: Antje Weithaas, Marie-Elisabeth Hecker und Martin Helmchen spielen das kurze Klaviertrio von György Kurtág, das der ungarische Komponist zu Ehren des Schriftstellers und Verlegers Balint András Vorgor geschrieben hat, mit dem Kurtág befreundet war. Ein ruhig fließendes Stück aus dem Jahr 2007. Unmittelbar darauf hören Sie das Klaviertrio S-Dur von Franz Schubert.

Antje Weithaas, Violine, Martin Helmchen, Klavier und Marie-Elisabeth Hecker, Violoncello, spielten am 27. Juli im Verdo-Konzertsaal in Hitzacker das Klaviertrio von György Kurtág und unmittelbar darauf das S-Dur-Klaviertrio von Franz Schubert. Das Publikum der sommerlichen Musiktage Hitzacker freut sich immer auch über Kammermusik mit Blasinstrumenten. Intendant Oliver Wille hat in diesem Jahr den Oboisten Kai Frömpgen eingeladen. Von Josef Haydn gibt es für die Oboe wunderschöne Partien in den Sinfonien. Kammermusik hat er nicht hinterlassen. Trotzdem hören wir zum Schluss eine Haydn-Komposition. Zuerst aber diese Sonate Nummer 4 G-Moll für zwei Oboen, Fagott und Basso Continuo des Barockkomponisten Jan Dismas Zelenka, singulär für diese Besetzung.

mit vielen überraschenden harmonischen Wendungen. Kai Frömpken und Raquel Perez Juana Rodriguez Oboe, Bram van Sambeek Fagott, Yinlai Green Kontrabass, Max Vollbass Cembalo und Sören Leupold Theorbe spielten die Sonate Nummer 4 G-Moll von Jan Dismas Zelenka. Im Kontrast dazu steht der Monolog für Fagott Solo von Isang Yun. Isang Yun hat eine Beziehung zu Hitzacker, weil er in den 1980er Jahren ein Stück für das Festival komponierte. Kai Frömpken wollte das Programm gern auflockern mit unterschiedlichen Besetzungen. Seinen Monolog für Fagott Solo verstand Isang Yun als Selbstgespräch und Selbstbefragung und er sagte dazu: Die Gliederung der Komposition wird durch verschiedene lineare Eigenschaften geprägt, sprunghaft, beharrend, wellenhaft fließend. Diesen verschiedenen Eigenschaften gemeinsam ist die spezifische Redeweise meiner Musik. Akzentenreichtum, ornamentale Verzierung, schneller Wechsel von Stimmung und Ausdruck. Hören Sie Bram van Sambeek.

Das war der Monolog für Fagott Solo von Isang Nyun, gespielt von Bram van Sambeek. Auch in diesem Konzert musste es selbstverständlich ein Stück von Joseph Haydn geben. Es war, wie angedeutet, nicht leicht, etwas Passendes für das Ensemble zu finden. Aber die Suche war erfolgreich. Haydns Londoner Trio Nummer 1, C-Dur, im Original für zwei Flöten und Cello konnten Kai Frömpken und Raquel Perez Juana Rodriguez, ohne eine Bearbeitung vornehmen zu müssen, auf ihren Oboen spielen.

Kai Frömpken und Raquel Perez Juana Rodriguez Oboe und Bram van Sambeek Fagott mit dem Londoner Trio Nummer 1 C-Dur von Joseph Haydn. Das waren einige Eindrücke von den diesjährigen sommerlichen Musiktagen Hitzacker mit dem Schwerpunkt Joseph Haydn. Ich bin Ralica Nikolov von NDR Kultur, wünsche Ihnen eine gute Nacht mit dieser Zugabe von Markus Becker, der über Haydns Fantasie C-Dur improvisiert.

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1: Um 23 Uhr mit Benjamin Kirsch. Fast 400 Tote und mehr als 1.300 Vermisste. Das ist die bisherige Bilanz der verheerenden Sturzflut in Nepal. Die Rettungsarbeiten gestalten sich schwierig. Aus Hyderabad, Lena Bodewein.
2: Mit Hubschraubern, Booten und Baggern dringen Helfer zu Überlebenden vor. Das größte Hindernis dabei ist der alles bedeckende Schlamm, der teilweise noch Meter hoch steht. Auch die zerstörte Infrastruktur macht es schwer, in die am stärksten betroffenen Gebiete vorzudringen. Ein Gletschersturz hat, so der jetzige Stand, nach Meinung von Forschenden die Flutwelle ausgelöst. Ein hunderte Meter breites Stück Eis ist über Kilometer in die Tiefe gestürzt und wurde dabei wohl zu einer Lawine aus Wasser, Staub und Geröll pulverisiert. Sie staute zunächst Flussläufe und brach sich dann in einer Sturzflut Bahn.
1: Die EU-Kommission hat den US-Konzern Meta aufgefordert, die gleichen Jugendschutzmaßnahmen auf Instagram und Facebook einzuführen wie künftig in den USA. Meta hatte sich gestern mit mehreren US-Bundesstaaten geeinigt. Demnach verpflichtet sich der Konzern zu weitreichenden Änderungen zum Schutz von Minderjährigen, etwa Zeitlimits und Nachtsperren. Die EU-Kommission hatte schon 2024 eine Untersuchung gegen Meta wegen Suchtgefahren eingeleitet. Der Kriegsverbrecher Ratko Mladic ist tot. Der ehemalige bosnisch-serbische General starb im Alter von 84 Jahren in einem Gefängniskrankenhaus in Den Haag. Aus Wien, Silke Hane.
3: Mladic verbüßte eine lebenslange Haftstrafe im internationalen Gefängnis der UN in Den Haag. Dort war er 2021 vom UN-Kriegsverbrechertribunal für das ehemalige Jugoslawien verurteilt worden. Unter anderem wegen des Völkermords in Srebrenica während des Bosnienkriegs. Unter Mladic' Befehl hatten bosnisch-serbische Truppen 1995 nach der Einnahme der Enklave Srebrenica mehr als 8000 Menschen ermordet. Unter Mladic fand auch die mehr als vierjährige Belagerung der bosnischen Hauptstadt Sarajevo statt, der mehr als 10.000 Menschen zum Opfer fielen.
1: In Monaco ist die Ligaphase der Fußball-Champions League ausgelost worden. Jeder Teilnehmer bestreitet dort 8 Spiele. Bayern München trifft unter anderem auf den FC Arsenal und Atletico Madrid. Auch Borussia Dortmund hat es mit dem FC Arsenal zu tun. Zu den Gegnern von RB Leipzig gehören Real Madrid und Manchester City. Der VfB Stuttgart trifft unter anderem auf Inter Mailand und Galatasaray Istanbul. Das waren die Nachrichten. Das Wetter in Deutschland, in der Nacht im Westen und Nordwesten Schauer und Gewitter, sonst meist trocken, Tiefstwerte 20 bis 14 Grad. Morgen gebietsweise Schauer und Gewitter, im Südosten länger trocken, Höchstwerte 21 bis 31 Grad. Auch am Samstag Schauer und Gewitter im Südosten, freundlicher 21 bis 26 Grad. Am Sonntag wechselnd wolkig, Schauer und Gewitter 20 bis 28 Grad. Es ist jetzt 23.03 Uhr.
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4: Drei tiefklingende Saiten der Gembri. Sie werden uns in dieser Stunde begleiten. Das Instrument, eine Basslaute, ist mit Kamelhaut bespannt und kann mit den Fingern auch wie eine Trommel geschlagen werden. Begleitet wird die Gembri vom stetigen Rhythmus der Krakab-Kastagnetten und vom Gesang aus alten Zeiten. Ich spreche von der Musik der Gnawa im Norden von Afrika, vor allem in Marokko. Und ich möchte Sie dorthin mitnehmen, wo diese Musik auf Jazz trifft. Gnawa Jazz, von Essaouira bis New York. Ich bin Babette Michel und als erstes habe ich Musik für Sie aus der Berliner Philharmonie.

0: Majid Bekas, eine der wichtigsten Stimmen des Gnawa Jazz. Er führt diese Musiktradition aus seinem Mutterland Marokko in einen offenen Dialog mit Jazz und anderen Musikkulturen. Hier auf einem Gipfeltreffen mit dem Gitarristen Nguyen Li und dem Schlagzeuger Hamid Drake. Das Konzert des Trios im Kammermusiksaal der Berliner Philharmonie ist als Album erschienen, Gnawa World Blues, Teil 17 der Reihe Jazz at Berlin Philharmonic. Ich war nicht in Berlin, aber dafür in Essaouira, der Gnawa Hochburg an der marokkanischen Atlantikküste. Dort findet jedes Jahr das Gnawa Festival statt und ich habe Ihnen davon ein paar Eindrücke mitgebracht. Gnawa Musik ist Trance-Musik in nächtlichen Zeremonien, in denen Menschen Heilung finden können, vor allem bei psychischen Belastungen. Diese Zeremonien haben ihre Wurzeln in der Geschichte versklavter Menschen aus dem subsaharischen Afrika. Sie sind damals nach Nordafrika gebracht worden und haben dort, auf Grundlage ihrer Erinnerungen, ihres Schmerzes und ihrer spirituellen Traditionen, ihre Musik weiterentwickelt. Um Gnawa Musik in unserer Zeit zu bewahren, dafür ist 1998 das Gnawa Festival Essaouira in Marokko gegründet worden. Da geht es weniger um Zeremonien als um Konzerte, die aber auch einen großen Trance-Faktor haben. Beim Festival ist aber noch ein anderer Aspekt wichtig, die Gnawa Tradition mit anderen Genres wie Jazz oder Rock zusammenzubringen. Direkt am ersten Tag meiner Reise nach Essaouira habe ich Mehdi Nasuli getroffen, einen Musiker, der Gembri spielt und singt. Er ist viel unterwegs, auch in Deutschland. Und auf seinen Tourneen begegnen ihm natürlich alle Arten von Musik. Das ist etwas Wunderschönes und Bereicherndes, hat Mehdi Nasuli mir erzählt. Alles, was er heute spielt, ist ein Ergebnis dessen, was er Zeit seines Lebens an Musik gehört und in sich aufgenommen hat.
1: What I'm playing right now is what my ear collects since my age zero. My ear was full of music, all kind of music I heard. And it's just beautiful, you know, because each time I listen to a new thing, it's inspired me and inspired my culture as well. And that's why I decide to be open guy in the music in generally.
0: So hat sich Mehdi Nasuli entschieden, offen zu sein und mit Musikerinnen und Musikern aus aller Welt zusammenzuarbeiten. Hier mit dem Marmusha Orchestra aus den Niederlanden.

0: Das Marmusha Orchestra featuring Mehdi Nassouli. Für Mehdi Nassouli ist genauer Musik die Basis. Aber er hat viel anderes ausprobiert, zum Beispiel mit seiner Gembri Hip-Hop gespielt. Mehdi Nassouli ist sehr neugierig, wie er mir verraten hat, als ich ihn Ende Juni 26 in Marokko getroffen habe.
1: I start to play Gembri. And on the beginning I start to play Gembri. I play now and stuff, but I'm also like very curious, so sometimes I play hip hop in the CD and I try to play with them, you know, with the Gembri. I can be also modern and contemporary with this instrument. I don't need to copy Americans and go to guitar. No, I'm also modern, but with my stuff, you know.
0: Mehdi Nassouli sagt, mit meiner genauer Basslaute Gembri kann ich genauso modern und zeitgemäß sein wie andere Musiker in der Welt auch. Ich muss nicht die Amerikaner kopieren und zur Gitarre greifen. Ich kann auch modern sein, aber mit meinem eigenen Instrument. An musikalischen Partnern mangelt es nicht. Viele Musikerinnen und Musiker, vor allem aus dem Jazz, interessieren sich für genauer Musik, für die hypnotischen Gesänge, das Rasseln der Crackup, die tiefen Klänge der Gembri. Der Pianist Randy Weston war vor vielen Jahren schon begeistert. Auf dem Album Spirit, The Power of Music, ist Randy Weston mit zwei genauer Gruppen aus Tanger und Marrakesch zu hören, die er 1999 getroffen hatte. Sie laufen hier unter dem Namen The Gnawa Master Musicians of Morocco.

0: Randy Weston im Live-Konzert mit Gnawa-Musikern aus Marokko. Zu den Musikern, die mit dem Jazz-Pianisten solche Projekte gemacht haben, gehört auch Ma'lem Abdelkader Haddada. Ich habe ihn in Essaouira in Marokko getroffen, wo er mir viel berichtet hat über seine Tourneen im Ausland, in arabischen Ländern, aber auch Europa, Kanada und den USA, wo er mit Randy Weston, Archie Shepp und anderen Jazzmusikern gespielt hat. Er hat mit mir in Darija gesprochen, also im arabischen Dialekt Marokkos. Zum Glück hatte ich aber Melek als Dolmetscherin an meiner Seite.
1: خدمنا مع راندي وينستون عملنا تورنيس في امريكا في اوروبا في كندا خدمنا مع ارشي شيب عملنا تورنيس في اوروبا نفس الوقت في امريكا وخدمنا هنا في افريقيا.
0: Gnawa und Jazzmusiker haben die gleichen Wurzeln, sagt Ma'lem Abdelkader Haddada. Beide sind aus dem Leid afrikanischer Sklaven entstanden und deshalb verstehen sie sich ohne Worte. Eine spirituelle Verbindung, die Abdelkader Haddada auch gefühlt haben muss, als er vor über 20 Jahren mit der Gruppe Dar Gnawa diesen Track eingespielt hat, zusammen mit dem Quartett des Saxophonisten Archie Shepp.

Das Archie Shepp Quartet mit der Gruppe Dargnauer aus Tanger während einer Tour in Frankreich 2003. ARD Radiofestival Jazz. Ich bin Babette Michel und mit Ihnen unterwegs zu Musikern, die Jazz und Gnauer Musik verbinden. So wie Karim Ziad. Seit vielen Jahren ist der algerische Schlagzeuger künstlerischer Co-Leiter des Gnauer Festivals Essaouira.

Karim Ziad von seinem Album Efrikia, eine Hommage an die Verbindung zwischen genauer Musik und Jazz. Beides gehört zum Klangkosmos dieses franco-algerischen Musikers. Hier hat er sich für die Lead Vocals den marokkanischen genauer Musiker Abdelkebir Merchan eingeladen. Ma'alem Abdelkebir Merchan aus Marrakesch ist heute 75 Jahre alt. Ma'alem heißt übrigens genauer Meister oder Lehrer. Viele Ma'alems sind trotz eines gewissen Alters aktiv. Gleichzeitig gibt es auch die jüngere Generation. Die genauer Traditionen werden an sie weitergegeben. Einer der jüngeren genauer Musiker ist Ma'alem Mohamed Montari aus Agadir. Der 33-Jährige hat beim Gnawa Festival Essaouira 2026 mit der französischen Jazzformation Badoum's Band gespielt und mit ihrer Frontfrau, der äthiopischen Sängerin Selemnesh Zemene. Jazz, Blues, Reggae. Diese Musik kann Gnawa Musik bereichern, hat mir Ma'alem Mohamed Montari kurz vor seinem Auftritt gesagt. Wenn man zusammenspielt, fühlt man die Musik aller Beteiligten. Und genauer Musik passt mit jeder anderen Musik zusammen, sagt Ma'alem Mohamed Montari. Genauer Musik geht mit dem Flow und zusammen mit anderen Genres wird immer etwas Schönes daraus. Davon ist Ma'alem Mohamed Montari überzeugt. Wir hören ihn jetzt mit dem Musikkollektiv Jazzwia.

Jazzwea featuring Mohamed Montari. Eine neue Version traditioneller, genauer Musik. Basha Hamu, Red Session. Farben spielen in den Lilas, den Trance-Ritualen der Gnawer, ja eine große Rolle. Jede musikalische Folge gehört zu einer Farbe und einem Bewusstseinszustand. Rhythmen, Gesänge und Farben sollen Trance und Heilung fördern. Auch wenn Gnawer Musiker mit Kollegen aus aller Welt in Konzerten und Studios zusammenspielen, vergessen sie niemals die eigentliche Bestimmung ihrer Musik. Und das kann man hören, auch im Gnawer Jazz. Ich habe kürzlich ein Foto wiedergefunden, das hat mir vor vielen Jahren ein kongolesischer Musiker geschenkt. Ray Lema, ein Pianist und Komponist, der mit seiner improvisierenden Musik Brücken baut zwischen Afrika und Jazz. Auf dem Foto ist Ray Lema zu sehen, zusammen mit Gnawa-Musikern der Band Tjur Gnawa. Eine der wichtigsten Gruppen, die in den 1990ern in der Gnawa-Szene von Essaouira entstanden sind und gezeigt haben, dass Gnawa nicht nur rituelle Musik ist, sondern auch eine Sprache internationaler Zusammenarbeit. Der Name Tjur Gnawa bedeutet ungefähr die Vögel der Gnawa, also freie Wesen zwischen Himmel und Erde.

Rey Lema hier am Klavier und Tiogenawa aus Marokko im Jahr 2000. Musik vom gemeinsamen Album Safi. Zur Band Tiogenawa haben Musiker gehört, die auch heute noch als Ma'alems verehrt werden, wie Abdeslam Ali Khan, damals der Leiter von Tiogenawa, und jetzt zusammen mit Karim Ziad, künstlerischer Leiter des Gnawa Festivals in Essaouira. Oder auch Abdellah Akharas, ebenfalls beim Festival in Essaouira präsent. Oder Abdelaziz Soudani, genannt Azus. Er ist leider im Juli 2026 gestorben. Ein Brückenbauer zwischen den überlieferten Traditionen und neuen Wegen der Gnawa Musik. Auch andere Gruppen aus dem marokkanischen Gnawa-Netzwerk haben die Gnawa-Tradition geöffnet. Nas Marrakesh ist ein Beispiel. Diese Musiker aus Marrakesch sind für den kubanischen Pianisten Omar Sosa inspirierende Partner geworden. Er selbst ist ein Musiker, der panafrikanische Klänge feiert, nach dem Motto: Wir sind alle Kinder derselben Mutter, Afrika.

0: 30-jährige Ma'alem Houssam Guinia gesagt. 2026 hat er ein Set mit traditioneller Gnawa-Musik gespielt, aber er mag auch das, was auf dem Festival Fusion genannt wird. Also zum Beispiel seine eigenen Auftritte mit Jazzmusikern wie Omar Sosa oder dem Schlagzeuger Marcus Gilmore. Houssam Guinia sagt, dass es zwischen Jazz und Gnawa-Musik eine starke Verbindung gibt, eine große Harmonie.
1: حيت كنقول انا كناوه هنا في المغرب هما كيقولوا الجاز بحال العام اللي فات لعبت معاهم ما كنلقاش معاهم شي مشكل يعني كنلقاو واحد التناسق اللي اصلا هو كاين ما كاينش ما بيناتنا فرق.
0: Wenn Jazz und Gnawa Musiker zusammenkommen, geht es ums Spielen, um die Musik, um Kreativität, um eine spirituelle Verbindung, sagt Ma'alem Houssam Guinia. Das gleiche gilt für seine Begegnung mit dem britischen Elektronikmusiker und DJ James Holden. Der war schon 2014 nach Marokko gereist, um mit Houssams Vater Mahmoud zu arbeiten. Und auch mit Sohn Houssam hat er einige Live-Takes eingespielt. Ma'alem Houssam Guinia und James Holden, Gnawa-Musik und Elektronik.

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0: Jacques Schwarz Barth, ein Musiker, der in Guadeloupe geboren wurde und mit afro-karibischer Kultur aufgewachsen ist. Von Guoka bis Voodoo. Ich habe ihn in Marokko getroffen, beim Gnawa Festival in Essaouira, wo wir im gleichen Riad gewohnt haben, mitten in der Medina, der Altstadt. Und schon am ersten Tag habe ich Jacques Schwarz Barth im Nachbarzimmer Saxophon spielen hören, in Vorbereitung auf ein Fusion-Konzert mit dem berühmten Gnawa Malem Hassan Boussou.
1: This is Jacques Schwarz Barth talking about my participation to the Gnawa Festival 2026.
0: Ich habe Jacques Schwarz Barth natürlich gefragt, warum sich Jazzmusiker so für Gnawa Musik interessieren.
1: Gnawa Music is already a fusion to start with, and so is Jazz.
0: Beide, Gnawa Musik und Jazz, sind Musikstile, die an sich schon Elemente aus verschiedenen Quellen in sich tragen. Gnawa Musik enthält viele Bausteine, die auch in anderen Stilen wie Blues, Funk und Jazz zu finden sind, zum Beispiel Polyrhythmen, modale Strukturen, Improvisation und vieles mehr.
1: Gnawa Music seems to have so many elements of all the styles that are found in the world. You can find the blues in Gnawa music. You can find the source of funk, even bass slapping. You can find polyrhythms, metric modulation, different modes. You can find improvisation.
0: Gnawa Musik vereint also viele Grundelemente heutiger Musikformen in der Welt. Sie ist die Wurzel vieler moderner Musikkreationen. Und Jazzmusiker wie Jacques Schwarz Barth besinnen sich darauf.
1: Basically, there are so many founding blocks that are part of all modern musical vocabulary. You realize that there is something fundamental that took place here, and that is actually the root of a lot of modern music creation out there.
0: Gnawa Jazz von Essaouira bis New York. Heute bei mir in dieser Ausgabe der Reihe Jazz im ARD Radio Festival. Zum Abschluss schauen wir nach New York. Dort hat sich die Band Saha Gnawa gebildet. Gnawa Musiker aus Marokko und Musiker mit US-amerikanischem Jazz-Background. Mein Name ist Babette Michel. Ich wünsche Ihnen eine gute Zeit.

0: 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Um 24 Uhr mit Anne-Madeleine Gallert. Wenn es um Geografie geht, sprechen die USA und der Rest der Welt zunehmend nicht mehr dieselbe Sprache. Vor anderthalb Jahren benannte US-Präsident Trump den Golf von Mexiko um in Golf von Amerika. Jetzt legt er im Handelsstreit mit Kanada ähnlich nach. Per Dekret verfügte er die Umbenennung des Ontariosees in Amerikasee. Durch das Gewässer verläuft die Grenze zwischen der gleichnamigen kanadischen Provinz und dem US-Staat New York. FIFA-Boss Infantino gerät weiter unter Druck. Die Europäische Fußballunion will ihn wegen des gescheiterten Investorendeals vor Gericht zerren. Die UEFA bereitet ein Strafverfahren gegen den umstrittenen Chef des Weltverbandes vor, wegen krimineller Misswirtschaft. Infantino wollte an den FIFA-Gremien vorbei Eigentumsrechte an der WM und anderen Wettbewerben an private Investoren verkaufen. Nach heftiger Kritik zog er den Plan zurück. Die Zahl der Toten und Vermissten nach der verheerenden Sturzflut in Nepal steigt weiter. Fast 400 Menschen sind nach Behördenangaben ums Leben gekommen. Nach mehr als 1400 Menschen wird noch gesucht. Davon sind mehr als die Hälfte ausländische Touristen. Eine riesige Flutwelle aus Wasser, Geröll und Schlamm hatte in Nepal ganze Ortschaften zerstört. Er ist bekannt als Schlechter vom Balkan. Der Kriegsverbrecher Ratko Mladic. Jetzt ist er im Alter von 84 Jahren in einem Gefängniskrankenhaus in Den Haag gestorben. Das hat sein Anwalt bestätigt. Mladic war 2017 vom Internationalen Strafgerichtshof zu lebenslanger Haft verurteilt worden, wegen Völkermords, Kriegsverbrechen und Verbrechen gegen die Menschlichkeit. Deutschland und 5 weitere EU-Länder wollen den Haushaltsplan der Europäischen Union drastisch kürzen. In einer Erklärung heißt es, der Finanzplan bis 2034 müsse in ausgewogener Weise um mehrere 100 Milliarden Euro reduziert werden. Bundeskanzler Merz sagte, man sei nicht geizig, aber die Pläne der EU-Kommission seien schlicht unbezahlbar. Das Berliner DIW-Institut rechnet mit einer langsamen, aber schrittweisen Erholung der deutschen Wirtschaft. In seinem Konjunkturbarometer bezeichnet es die Lage dennoch als instabil. Die Exporte und das Wirtschaftswachstum hätten zugelegt, trotzdem seien der Krieg im Iran und hohe Energiepreise weiter eine große Belastung. Laut Münchner IFO-Institut zeigt der Arbeitsmarkt einen leichten Aufwärtstrend. Das Wetter in Deutschland. Von Westen ziehen teils kräftige Schauer und Gewitter auf, im Tagesverlauf im Südosten zunächst noch sonnig, sonst wechselhaft mit Regen und Gewittern. Tiefstwerte 20 bis 11, Höchstwerte 20 bis 34 Grad. 0:03 Uhr.
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2: Dazu begrüßt sie zu später Stunde Clemens Nicole. In der Zeit bis 2 Uhr präsentiere ich Ihnen Aufnahmen vom Bayerischen Rundfunk und seinen Klangkörpern. Und den Auftakt macht das Symphonieorchester des Bayerischen Rundfunks unter der Leitung von Herbert Blomstedt mit der Sinfonie Nummer 40 von Wolfgang Amadeus Mozart. Eine der bekanntesten und zugleich rätselhaftesten Sinfonien von ihm. Entstanden ist sie im Sommer 1788 in einer außergewöhnlich produktiven Phase. Mozart hat innerhalb weniger Wochen gleich mehrere Sinfonien vollendet. Und auffällig bei der Nummer 40 ist der unmittelbare Beginn. Es gibt keinen festlichen Auftakt, sondern nur ein nervös drängendes Thema in den Geigen.

Das Symphonieorchester des Bayerischen Rundfunks unter der Leitung von Herbert Blomstedt mit der Sinfonie Nummer 40 in G-Moll, Köchelverzeichnis 550 von Wolfgang Amadeus Mozart. Und während Mozart ohne Worte von innerer Unruhe erzählt, gibt Felix Mendelssohn Bartholdy dieser Unruhe jetzt eine konkrete Sprache, nämlich die Worte des 42. Psalms aus dem Alten Testament der Bibel. Und dieser Psalm beginnt mit einem der eindringlichsten Bilder, die es in diesem Werk gibt: der Hirsch, der nach Wasser lechzt. Ein Bild für geistigen Durst und die Suche nach Halt. Hier ist die Psalmkantate Nummer 1 von Mendelssohn Bartholdy mit der Sopranistin Johanna Winkel und dem Chor des Bayerischen Rundfunks, begleitet vom Münchner Rundfunkorchester. Die Leitung hat Howard Amen.

Wie der Hirsch schreit nach frischem Wasser. Der Psalm 42 aus der Bibel in der Vertonung von Felix Mendelssohn Bartholdy. Seine Psalmkantate Nummer 1 war das mit Johanna Winkel, Sopran, dem Chor des Bayerischen Rundfunks, dem Münchner Rundfunkorchester unter der Gesamtleitung von Howard Amen hier im ARD-Nachtkonzert, präsentiert von BR Klassik. Und nach dieser großbesetzten Psalmkantate von Felix Mendelssohn Bartholdy wird der Klangraum jetzt wieder radikal kleiner in der Besetzung Violine und Klavier. Die Frage nach Trost und innerer Sammlung bleibt aber bestehen. Wir hören jetzt Spiegel im Spiegel von Arvo Pärt und der lässt die Musik selbst sprechen in langen Bögen, Pausen und behutsamen Wiederholungen. Hier sind die Geigerin Lisa Batjaschwili und die Pianistin Hélène Grimaud.

Wenige Töne, viel Stille, höchste Konzentration. Das war das Werk Spiegel im Spiegel für Violine und Klavier von Arvo Pärt, gespielt von der Geigerin Lisa Batjaschwili und der Pianistin Hélène Grimaud. Und jetzt wieder ein großes Orchesterwerk, die erste Sinfonie in C-Moll von Johannes Brahms. Doch auch der beginnt nicht mit großem äußeren Glanz, sondern mit einer lange vorbereiteten ersten ernsten Bewegung. Hier ist das Symphonieorchester des Bayerischen Rundfunks, diesmal unter der Leitung von Colin Davis.

0: Johannes Brahms hat seine erste Sinfonie erst im Alter von 43 Jahren veröffentlicht, ein Zeichen für den enormen künstlerischen Anspruch, den er an sich selbst und an die Gattung gestellt hat. Das war eine Aufnahme von Brahms erster mit dem Symphonieorchester des Bayerischen Rundfunks unter der Leitung von Colin Davis. Gleich die 2 Uhr Nachrichten hier im ARD Nachtkonzert und dann machen wir weiter mit einem Solokonzert, nämlich dem Cellokonzert von Edward Elgar, gespielt von der Cellistin Sol Gabetta und dem Danish National Symphony Orchestra unter Mario Venzago. Bis gleich.
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2: Um 2 Uhr mit Emily Seidel. Nach der verheerenden Sturzflut läuft in Nepal und Tibet die Suche nach den mehr als 1300 Vermissten. Die Zahl der Toten geben die Behörden derzeit mit fast 400 an. Ursache des Unglücks ist Experten zufolge ein Gletschersturz, der die riesige Flutwelle ausgelöst hat. Aus Kathmandu, Markus Spieker.
3: Ja, man muss sich vorstellen, dass ein hunderte Meter breiter Eisblock über 1000 Meter in die Tiefe kracht und dann fast für apokalyptische Verhältnisse sorgt. Also jemand von vor Ort hat